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2: Ich bin Hendrik Daum. Bundeskanzler Merz hat angekündigt, einen größeren Schwerpunkt auf die Wirtschaftspolitik zu legen. In Deutschland gehe es um Wachstum und Beschäftigung, sagte Merz. Vor allem bei den Gesetzgebungsverfahren zu den beschlossenen Reformen bei Steuern, Rente und Digitalisierung müsse es jetzt mehr Tempo geben. Merz versprach eine schnelle und umfassende Entlastung für die Wirtschaft, vor allem für Handwerk und Mittelstand. In der Bamberger Altstadt ist ein Auto frontal in ein Wohnhaus gerast und hat dabei die Außenwand durchbrochen. Zwei Menschen in dem Wagen wurden schwer verletzt. Das Auto schleuderte zuvor durch den Außenbereich einer Gaststätte, wo zum Unfallzeitpunkt aber glücklicherweise niemand saß. Warum es zu dem Crash kam, ist noch unklar. Statiker prüfen seit dem späten Abend, ob das Haus jetzt einsturzgefährdet ist. Es ist einer seiner ersten Schritte als neuer Bundesgesundheitsminister. Carsten Linnemann spricht sich gegen die geplanten Einsparungen bei den Rentenansprüchen pflegender Angehöriger aus. Unterstützung bekommt er dafür von den gesetzlichen Krankenkassen und der Stiftung Patientenschutz, wie Ursula Winkler berichtet.
3: Wer seine Angehörigen pflegt, soll künftig weniger Rente als bisher bekommen. Das sehen die bisherigen Sparpläne vor. Diesen Punkt will Linnemann ändern. Er nennt die Pflegenden die Alltagshelden Deutschlands. Patientenschützer loben bereits das Ende eines politischen Irrwegs. Auch der Spitzenverband der gesetzlichen Kassen nennt die Kürzungen für Pflegende einen falschen Ansatz. Es brauche zur Finanzierung eine bessere Lösung, als weiter die Beitragszahler der Pflegeversicherung zur Kasse zu bitten, sagte Vorstandschef Blatt.
2: Formel-1-Weltmeister Lando Norris hat das erste Rennen nach der Sommerpause gewonnen. Der Engländer im McLaren setzte sich in Zandvoort beim letzten Grand Prix der Niederlande durch und gewann sein zweites Saisonrennen nacheinander. Norris verwies WM-Spitzenreiter Kimi Antonelli im Mercedes auf den zweiten Platz. Dritter wurde Antonellis Teamkollege George Russell.
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2: Ich bin Hendrik Daum. Die Möglichkeit zur telefonischen Krankschreibung will die Schwarz-Rote Koalition ja abschaffen. Kritik kommt jetzt von AOK-Chefin Reimann. In den Funke-Zeitungen verteidigt sie die telefonische Krankschreibung, gerade in Zeiten von Infektionswellen, als gutes Mittel, wie David Riemer berichtet.
3: Laut der AOK-Chefin können telefonische Krankschreibungen Ansteckungen vermeiden und medizinisches Personal schützen. Eine missbräuchliche Nutzung kann sie nicht feststellen. Auch die geplante Pflicht zur Vorlage einer Arbeitsunfähigkeitsbescheinigung ab dem ersten Krankheitstag hält Reimann für unsinnig. Eine solche Pflicht binde Kapazitäten, die für die Versorgung nicht zur Verfügung stünden.
2: Der Chef des Mittelstandsverbands Ahlhaus hat Bundeskanzler Merz dazu aufgerufen, in der Koalition stärker durchzugreifen. In der neuen Osnabrücker Zeitung warf Ahlhaus der Regierung schlechte Kommunikation und Planlosigkeit vor. Das Zerreden wichtiger Reformen, etwa bei der Rente oder im Gesundheitssektor, zerstöre das Vertrauen sowohl der Bürger als auch der Wirtschaft. Laut einer Berechnung der Umweltschutzorganisation Greenpeace hat der Hitzesommer 2026 volkswirtschaftliche Schäden in Höhe von mindestens 36 Milliarden Euro verursacht. Grund sind Greenpeace zufolge Ernteausfälle, Waldbrände und verminderte Produktivität in der Wirtschaft. Greenpeace fordert die Bundesregierung auf, der Klimakrise etwas entgegenzusetzen. Ein Weiter-so könne man sich auch aus wirtschaftlicher Sicht nicht mehr leisten. Zum Fußball. Im DFB-Pokal ist Greuther Fürth nach einem 1:2 gegen Bochum ausgeschieden. Für eine Überraschung sorgte Regionalligist Jedelo 2, der den Bundesliga-Absteiger Heidenheim aus dem Pokal warf. In der zweiten Runde stehen auch Freiburg, Mönchengladbach, Mainz, Union Berlin, Paderborn, Dresden, Darmstadt, Magdeburg und Essen.
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2: Ich bin Hendrik Daum. Die Möglichkeit zur telefonischen Krankschreibung will die schwarz-rote Koalition ja abschaffen. Kritik kommt jetzt von AOK-Chefin Reimann. In den Funke-Zeitungen verteidigt sie die telefonische Krankschreibung, gerade in Zeiten von Infektionswellen, als gutes Mittel, wie David Riemer berichtet.
3: Laut der AOK-Chefin können telefonische Krankschreibungen Ansteckungen vermeiden und medizinisches Personal schützen. Eine missbräuchliche Nutzung kann sie nicht feststellen. Auch die geplante Pflicht zur Vorlage einer Arbeitsunfähigkeitsbescheinigung ab dem ersten Krankheitstag hält Reimann für unsinnig. Eine solche Pflicht binde Kapazitäten, die für die Versorgung nicht zur Verfügung stünden.
2: Der Chef des Mittelstandsverbands Ahlhaus hat Bundeskanzler Merz dazu aufgerufen, in der Koalition stärker durchzugreifen. In der neuen Osnabrücker Zeitung warf Ahlhaus der Regierung schlechte Kommunikation und Planlosigkeit vor. Das Zerreden wichtiger Reformen, etwa bei der Rente oder im Gesundheitssektor, zerstöre das Vertrauen sowohl der Bürger als auch der Wirtschaft. Laut einer Berechnung der Umweltschutzorganisation Greenpeace hat der Hitzesommer 2026 volkswirtschaftliche Schäden in Höhe von mindestens 36 Milliarden Euro verursacht. Grund sind Greenpeace zufolge Ernteausfälle, Waldbrände und verminderte Produktivität in der Wirtschaft. Greenpeace fordert die Bundesregierung auf, der Klimakrise etwas entgegenzusetzen. Ein Weiter-so könne man sich auch aus wirtschaftlicher Sicht nicht mehr leisten. Zum Fußball. Im DFB-Pokal ist Greuther Fürth nach einem 1:2 gegen Bochum ausgeschieden. Für eine Überraschung sorgte Regionalligist Jedelo 2, der den Bundesliga-Absteiger Heidenheim aus dem Pokal warf. In der zweiten Runde stehen auch Freiburg, Mönchengladbach, Mainz, Union Berlin, Paderborn, Dresden, Darmstadt, Magdeburg und Essen.
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2: Ich bin Hendrik Daum. Das politische Berlin erwacht, die Sommerpause ist zu Ende. Unter anderem steht das erste Treffen der CDU-Spitze auf dem Programm. Bundeskanzler und Parteichef Merz ist aus seinem langen Urlaub zurück und leitet heute die Sitzung des CDU-Präsidiums. Uli Reitinger berichtet.
3: Man kann im Sinne von Merz nur hoffen, dass er sich gut erholt hat in den letzten 3 Wochen, denn es dürfte direkt anstrengend werden. Da ist die Unzufriedenheit in den eigenen Reihen mit Merz' Führungsstil, da sind seine katastrophalen persönlichen Umfragewerte und da sind die schwachen Umfragen aus CDU-Sicht vor den Landtagswahlen im Herbst. Morgen trifft sich die schwarz-rote Bundesregierung im Schloss Neu-Hardenberg in Brandenburg. Eine Arbeitsklausur, wie es heißt, ausdrücklich kein Krisentreffen.
2: In der Bamberger Altstadt ist ein Auto frontal in ein Wohnhaus gerast und hat dabei die Außenwand durchbrochen. 2 Menschen in dem Wagen wurden schwer verletzt. Das Auto schleuderte zuvor durch den Außenbereich einer Gaststätte, wo zum Unfallzeitpunkt aber glücklicherweise niemand saß. Warum es zu dem Crash kam, ist noch unklar. Statiker müssen jetzt prüfen, ob das Haus einsturzgefährdet ist. In der türkischen Hauptstadt Ankara ist ein Waldbrand ausgebrochen. Betroffen ist laut Behörden ein Gebiet in einem Bezirk im Osten der Stadt. Auf Bildern ist zu sehen, wie die Flammen am Stadtrand lodern. Ob Wohngegenden gefährdet sind, ist im Moment noch unklar. Formel-1-Weltmeister Lando Norris hat das erste Rennen nach der Sommerpause gewonnen. Der Engländer im McLaren setzte sich in Zandvoort beim letzten Grand Prix der Niederlande durch und gewann sein 2. Saisonrennen nacheinander. Norris verwies WM-Spitzenreiter Kimi Antonelli im Mercedes auf den 2. Platz. 3. wurde Antonellis Teamkollege George Russell.
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2: Ich bin Hendrik Daum. Das politische Berlin erwacht, die Sommerpause ist zu Ende. Unter anderem steht das erste Treffen der CDU-Spitze auf dem Programm. Bundeskanzler und Parteichef Merz ist aus seinem langen Urlaub zurück und leitet heute die Sitzung des CDU-Präsidiums. Uli Reitinger berichtet.
3: Man kann im Sinne von Merz nur hoffen, dass er sich gut erholt hat in den letzten 3 Wochen, denn es dürfte direkt anstrengend werden. Da ist die Unzufriedenheit in den eigenen Reihen mit Merz' Führungsstil, da sind seine katastrophalen persönlichen Umfragewerte und da sind die schwachen Umfragen aus CDU-Sicht vor den Landtagswahlen im Herbst. Morgen trifft sich die schwarz-rote Bundesregierung im Schloss Neu-Hardenberg in Brandenburg. Eine Arbeitsklausur, wie es heißt, ausdrücklich kein Krisentreffen.
2: In der Bamberger Altstadt ist ein Auto frontal in ein Wohnhaus gerast und hat dabei die Außenwand durchbrochen. 2 Menschen in dem Wagen wurden schwer verletzt. Das Auto schleuderte zuvor durch den Außenbereich einer Gaststätte, wo zum Unfallzeitpunkt aber glücklicherweise niemand saß. Warum es zu dem Crash kam, ist noch unklar. Statiker müssen jetzt prüfen, ob das Haus einsturzgefährdet ist. In der türkischen Hauptstadt Ankara ist ein Waldbrand ausgebrochen. Betroffen ist laut Behörden ein Gebiet in einem Bezirk im Osten der Stadt. Auf Bildern ist zu sehen, wie die Flammen am Stadtrand lodern. Ob Wohngegenden gefährdet sind, ist im Moment noch unklar. Formel-1-Weltmeister Lando Norris hat das erste Rennen nach der Sommerpause gewonnen. Der Engländer im McLaren setzte sich in Zandvoort beim letzten Grand Prix der Niederlande durch und gewann sein 2. Saisonrennen nacheinander. Norris verwies WM-Spitzenreiter Kimi Antonelli im Mercedes auf den 2. Platz. 3. wurde Antonellis Teamkollege George Russell.
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2: Ich bin Hendrik Daum. Einen schönen guten Morgen. Die Möglichkeit zur telefonischen Krankschreibung will die schwarz-rote Koalition ja abschaffen. Kritik kommt jetzt von AOK-Chefin Reimann. In den Funke-Zeitungen verteidigt sie die telefonische Krankschreibung, gerade in Zeiten von Infektionswellen, als gutes Mittel, wie David Riemer berichtet.
3: Laut der AOK-Chefin können telefonische Krankschreibungen Ansteckungen vermeiden und medizinisches Personal schützen. Eine missbräuchliche Nutzung kann sie nicht feststellen. Auch die geplante Pflicht zur Vorlage einer Arbeitsunfähigkeitsbescheinigung ab dem ersten Krankheitstag hält Reimann für unsinnig. Eine solche Pflicht binde Kapazitäten, die für die Versorgung nicht zur Verfügung stünden.
2: Der Chef des Mittelstandsverbands Ahlhaus hat Bundeskanzler Merz dazu aufgerufen, in der Koalition stärker durchzugreifen. In der neuen Osnabrücker Zeitung warf Ahlhaus der Regierung schlechte Kommunikation und Planlosigkeit vor. Das Zerreden wichtiger Reformen, etwa bei der Rente oder im Gesundheitssektor, zerstöre das Vertrauen sowohl der Bürger als auch der Wirtschaft. In der Bamberger Altstadt ist ein Auto frontal in ein Wohnhaus gerast und hat dabei die Außenwand durchbrochen. Zwei Menschen in dem Wagen wurden schwer verletzt. Das Auto schleuderte zuvor durch den Außenbereich einer Gaststätte, wo zum Unfallzeitpunkt aber glücklicherweise niemand saß. Warum es zu dem Crash kam, ist noch unklar. Statiker müssen jetzt prüfen, ob das Haus einsturzgefährdet ist. Der Blick zum Fußball. Im DFB-Pokal ist Greuther Fürth nach einem 1:2 gegen Bochum ausgeschieden. Für eine Überraschung sorgte Regionalligist Jedelo 2, der den Bundesliga-Absteiger Heidenheim aus dem Pokal warf. In der zweiten Runde stehen auch Freiburg, Gladbach, Mainz, Union Berlin, Paderborn, Dresden, Darmstadt, Magdeburg und Essen.
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2: Ich bin Hendrik Daum. Einen schönen guten Morgen. Die Möglichkeit zur telefonischen Krankschreibung will die Schwarz-Rote Koalition ja abschaffen. Kritik kommt jetzt von AOK-Chefin Reimann. In den Funke-Zeitungen verteidigt sie die telefonische Krankschreibung, gerade in Zeiten von Infektionswellen, als gutes Mittel, wie David Riemer berichtet.
3: Laut der AOK-Chefin können telefonische Krankschreibungen Ansteckungen vermeiden und medizinisches Personal schützen. Eine missbräuchliche Nutzung kann sie nicht feststellen. Auch die geplante Pflicht zur Vorlage einer Arbeitsunfähigkeitsbescheinigung ab dem ersten Krankheitstag hält Reimann für unsinnig. Eine solche Pflicht binde Kapazitäten, die für die Versorgung nicht zur Verfügung stünden.
2: Der Chef des Mittelstandsverbands Ahlhaus hat Bundeskanzler Merz dazu aufgerufen, in der Koalition stärker durchzugreifen. In der neuen Osnabrücker Zeitung warf Ahlhaus der Regierung schlechte Kommunikation und Planlosigkeit vor. Das Zerreden wichtiger Reformen, etwa bei der Rente oder im Gesundheitssektor, zerstöre das Vertrauen sowohl der Bürger als auch der Wirtschaft. In der Bamberger Altstadt ist ein Auto frontal in ein Wohnhaus gerast und hat dabei die Außenwand durchbrochen. Zwei Menschen in dem Wagen wurden schwer verletzt. Das Auto schleuderte zuvor durch den Außenbereich einer Gaststätte, wo zum Unfallzeitpunkt aber glücklicherweise niemand saß. Warum es zu dem Crash kam, ist noch unklar. Statiker müssen jetzt prüfen, ob das Haus einsturzgefährdet ist. Der Blick zum Fußball. Im DFB-Pokal ist Greuther Fürth nach einem 1:2 gegen Bochum ausgeschieden. Für eine Überraschung sorgte Regionalligist Jedelo 2, der den Bundesliga-Absteiger Heidenheim aus dem Pokal warf. In der zweiten Runde stehen auch Freiburg, Gladbach, Mainz, Union Berlin, Paderborn, Dresden, Darmstadt, Magdeburg und Essen.
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4: Eine Minute nach sechs.
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7: Ich bin Stefan Schütz. Guten Morgen. Die Trinkgeldoption auf Karten, Lesegeräten, in Restaurants oder im Einzelhandel sind nicht selten manipulativ. Das beklagen die Verbraucherzentralen und fordern Änderungen auf EU-Ebene. Bundesverbandschefin Popp sagte, die Felder 10%, 15% oder 20% Trinkgeld seien häufig deutlich größer als die Option kein Trinkgeld oder selbst festlegen. Laut Umfrage sind gut 3/4 der Befragten genervt von dieser Praxis. Wie wichtig die EU für Deutschland ist, zeigen auch diese Zahlen. Der Export in andere europäische Länder sichert hierzulande rund 7,2 Millionen Arbeitsplätze. Das zeigt eine Studie im Auftrag der bayerischen Wirtschaft. Eine andere Summe ist noch gewaltiger, nämlich die der damit zusammenhängenden Waren. So fließen jedes Jahr deutlich mehr als 500 Milliarden Euro in deutsche Kassen wegen der Nachfrage aus der EU. Bayerns Gesundheitsministerin Gerlach begrüßt den Vorstoß von Bundesgesundheitsminister Lindemann, Rentenansprüche von pflegenden Angehörigen doch nicht zu kürzen. Gerlach betont, dass solche Kürzungen das falsche Signal wären, denn rund 8 von 10 pflegebedürftigen Menschen in Bayern werden zu Hause von Angehörigen betreut. Diese häusliche Pflege sei eine wichtige Säule, die man nicht schwächen dürfe, so Gerlach. Die Fußball-Bundesligisten Gladbach, Mainz, Freiburg, Union Berlin und Paderborn haben die zweite Runde des DFB-Pokals erreicht. Absteiger Heidenheim verlor überraschend gegen den Viertligisten Jeddenloh. Weiter sind auch Bochum mit einem Sieg gegen Fürth, Dresden, Darmstadt, Magdeburg und Essen. Und Bayern-Profi Harry Kane ist zum Fußballer des Jahres in Deutschland gewählt worden.
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9: Ich bin Andreas Fischer. In Neustadt-Aisch versuchte ein Autofahrer jetzt vor der Polizei zu flüchten. Die Verfolgungsjagd ging über den Frankenbrunnen-Kreisverkehr weiter auf der B8 Richtung Emskirchen. Laut Polizei war der 39-Jährige dabei mit deutlich über 160 Sachen unterwegs. Als er an der Ausfahrt Sixtmühle allein beteiligt verunfallte, schien die Flucht ein Ende zu haben. Als sich die Beamten dem Auto näherten, kletterte der Mann allerdings aus dem Fenster und sprang über die Leitplanke. Erst bei einem nahegelegenen Weiher konnten die Beamten ihn festnehmen. Aufgrund drogentypischer Auffälligkeit ging es für ihn zur Blutentnahme. Außerdem hatte er keinen Führerschein.
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4: Wir starten rein mit aktuell 10 Grad am Morgen, später bis zu 23 Grad am Nachmittag. Es ist schön sonnig heute, aber beim Galaxy-Wettertrend kommen noch ein paar Wölkchen obendrauf für den Dienstag und am Mittwoch. Da ist wieder etwas mehr Sonne bei guten 26 Grad geplant.
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10: Guten Morgen, es ist kurz nach 6 und es sieht gut aus. Straßen sind aktuell frei. Wenn ihr was seht, Staus, Blitze, Behinderungen, gerne mit allen teilen, klingelt mal kostenlos durch oder schickt eine WhatsApp ins Galaxy Studio. 0800 007 0076. Danke euch. Gute Fahrt.
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0: 11 nach 6. Ein neues Horror-Game aus Deutschland geht aktuell viral und ja, es gruselt mich auch.
1: Meine Damen und Herren, aufgrund von Baumaßnahmen verlängert sich der Weg zu den Gleisen. Wir bitten um Entschuldigung.
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0: Felix, sehr guten Morgen. Als halber Franzose bin ich oft schon mit der Bahn über Stuttgart nach Paris gefahren. Und seit Ewigkeiten ist dort ja die Baustelle vom neuen Bahnhof Stuttgart 21 am Laufen. Ich glaube, jeder, der da schon mal als Fußgänger durch musste, checkt, was für ein Fiebertraum dieser Bahnhof sein kann. Jetzt ist ja Bahnfahren sowieso für viele von uns schon der Horror. Aber ein Spieleentwickler dachte sich, Mensch, wieso Stuttgart 21 nicht als Horrorgame rausbringen, bei dem man als Spieler unendlich lange zum Gleis laufen muss.
1: Falls Sie denken, der Weg dauert unendlich lang, das stimmt nicht.
0: Gänsehaut, Leute. Wann die Vollversion von S21 The Game rauskommt, ist noch nicht bekannt, aber ihr könnt euch die Demo zum Spiel auf Steam jetzt schon kostenlos runterladen, falls ihr länger nicht mehr Bahn gefahren seid und mal wieder was spüren wollt. Schönen Montagmorgen jetzt. Frische neue Trends habe ich immer für euch um diese Zeit hier auf Radio Galaxy.

0: 6:22 Uhr. Also, dass unser Bayern für Touristen viel zu bieten hat, ist ja weltbekannt. Aber was ein 14-jähriger Junge da gemacht hat, ist schon anders wild.
1: 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Darüber spricht Bayern heute.
0: Felix hier, guten Morgen. Die Zugspitze ist ein unfassbar schöner Ort mit magischer Anziehungskraft für viele Wanderer und Touristen. Scheinbar mit bisschen zu viel Anziehungskraft, denn ein 14-jähriger Junge ist aus seiner Jugendeinrichtung in Nordrhein-Westfalen ausgebüxt, 700 Kilometer weit weggefahren, nur um die Zugspitze einmal in echt sehen zu können. Nicht der typische Ausreißergrund und auch nicht ganz ungefährlich, er wollte in Garmisch-Partenkirchen wieder über München dann zurück nach NRW fahren, hat aber den letzten Zug verpasst und wurde von der Bundespolizei dann erstmal aufgenommen. Sein Vater hat ihm dann für den nächsten Tag ein Ticket nach Hause besorgt. Und ihm geht's gut. Aber ich versteh's, unser Bayern ist auch einfach wirklich echt schön. 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

0: 2 Minuten vor 6:30. Schön, dass ihr in dieser neuen Woche auch eingeschaltet habt. Es ist der Montag mit der Galaxy Morning Show und mit Felix. Und wir kitzeln noch mal ein bisschen Sommer aus der Playlist raus. The Bowser mit Magnetic haben wir da eine schöne, entspannte, ja, ich würde mal im Entferntesten sagen EDM-Nummer, die nochmal so Sommerfeeling rausholt. Und rein geht's gleich um kurz nach 6:30 mit Teddy Swims und seiner souligen Stimme und seine Single Mr. Know-It-All. All das und mehr gleich hier auf Radio Galaxy um kurz nach 6:30. Den besten aktuellen Hits gleich.
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9: Ich bin Stefan Schütz. Guten Morgen. Die Trinkgeldoption auf Karten, Lesegeräten, in Restaurants oder im Einzelhandel sind nicht selten manipulativ. Das beklagen die Verbraucherzentralen und fordern Änderungen auf EU-Ebene. Bundesverbandschefin Popp sagte, die Felder 10%, 15% oder 20% Trinkgeld seien häufig deutlich größer als die Option kein Trinkgeld oder selbst festlegen. Laut Umfrage sind gut 3/4 der Befragten genervt von dieser Praxis. Wie wichtig die EU für Deutschland ist, zeigen auch diese Zahlen. Der Export in andere europäische Länder sichert hierzulande rund 7,2 Millionen Arbeitsplätze. Das zeigt eine Studie im Auftrag der bayerischen Wirtschaft. Eine andere Summe ist noch gewaltiger, nämlich die der damit zusammenhängenden Waren. So fließen jedes Jahr deutlich mehr als 500 Milliarden Euro in deutsche Kassen wegen der Nachfrage aus der EU. Bayerns Gesundheitsministerin Gerlach begrüßt den Vorstoß von Bundesgesundheitsminister Lindemann, Rentenansprüche von pflegenden Angehörigen doch nicht zu kürzen. Gerlach betont, dass solche Kürzungen das falsche Signal wären, denn rund 8 von 10 pflegebedürftigen Menschen in Bayern werden zu Hause von Angehörigen betreut. Diese häusliche Pflege sei eine wichtige Säule, die man nicht schwächen dürfe, so Gerlach. Die Fußball-Bundesligisten Gladbach, Mainz, Freiburg, Union Berlin und Paderborn haben die zweite Runde des DFB-Pokals erreicht. Absteiger Heidenheim verlor überraschend gegen den Viertligisten Jeddenloh. Weiter sind auch Bochum mit einem Sieg gegen Fürth, Dresden, Darmstadt, Magdeburg und Essen. Und Bayern-Profi Harry Kane ist zum Fußballer des Jahres in Deutschland gewählt worden.
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11: Ich bin Andreas Fischer, Trauer um Hans Maurer. Der Ansbacher CSU-Politiker und ehemalige Landwirtschaftsminister in Bayern ist gestorben. Demnach starb Maurer am Samstag im Klinikum Ansbach. Er wurde 93 Jahre alt, das berichtet die FAZ. Hans Maurer wuchs auf einem Bauernhof nahe Winsbach auf. Er war Lehrer an unterschiedlichen Schulen in der Region. Im Jahr 1970 ging es dann in den Bayerischen Landtag. Er wurde Staatssekretär im Kultusministerium. Anfang der 1990er Jahre war er 3 Jahre bayerischer Landwirtschaftsminister. Später auch Vorstandsvorsitzender der Bayerischen Landesstiftung. Hans Maurer hinterlässt 3 Kinder.
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12: 9 Grad aktuell in Murmsee. Sonnig geht's heute rein in die neue Woche bei bis zu 20 Grad. Der Galaxy-Wetter-Trend. Morgen kann's dann vor allem am Nachmittag wieder öfter regnen bei maximal 19 Grad.
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12: Die neuesten Blitzer, da steht momentan einer vor Wachsenberg in Richtung Rothenburg. Danke an Andi fürs Melden.
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0: 6:37 Uhr.
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0: 6:39 Uhr.
1: Ein sehr geschätzter Medienkollege von mir wurde tätlich angegriffen.
2: Mist.
1: Felix, sehr guten Morgen. Mein lieber Kollege Bernd, das Brot vom Kika wurde von Unbekannten mit silberner Farbe komplett eingesprüht. Da musste ich natürlich wieder sofort an letzten Sommer denken, wo die Mausstatue vorm WDR-Funkhaus in Köln Opfer eines Brandanschlags geworden war. Jetzt hat's eben die Statue von Bernd das Brot in Erfurt erwischt. Die Behörden ermitteln seit Freitag, wer ihn fast komplett mit silberner Farbe angesprüht hat. Die gute Nachricht ist aber, dass Bernd jetzt wieder vollständig wohlauf ist. Gestern hat ihn ein Team teils mit feinster Pinselarbeit von der Silberfarbe befreien können. Schön, dass es ihm wieder besser geht. Ganz liebe Grüße an Bernd das Brot rüber nach Erfurt und euch einen guten Start in diesen Montagmorgen hier auf Radio Galaxy. 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

0: 6.43 Uhr.
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6.50 Uhr. Ich muss wirklich sagen, ich war noch nie so ein großer Toy Story Fan, aber ich muss wirklich sagen, was Taylor Swift mit dem Titelsong vom Toy Story 5, der aktuell in den Kinos gemacht hat, das ist wirklich sehr zauberhaft. Ein total entspannter, zurückhaltender, aber irgendwie auch sehr gemütlicher Song ist rausgekommen. Hier ist Taylor Swift mit I Knew It, I Knew You auf Radio Galaxy, die besten aktuellen Hits für einen entspannten Wochenstart.

0: Christian!
1: Voll cool, dass ihr da seid. Hier ist die Galaxy Morning Show mit Felix an diesem Montagmorgen. Gleich haben wir in der Playlist in knapp 10 Minuten Kato mit Turn the Lights Off drin. Schöne, motivierende Nummer, wo gefühlt ein Werwolf singt. Ja, also der Typ, der singt hier so, wow. Die ganze Zeit ist so geil. Und rein geht's um kurz nach 7 mit Alex Warren und Fever Dream. Die besten aktuellen Hits sind das. Auch auf DAB Plus hier auf Radio Galaxy gleich.
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1: Punkt genau 7 Uhr.
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8: Ich bin Stefan Schütz. Guten Morgen. AOK-Chefin Reimann verteidigt die telefonische Krankschreibung. Sie sei ein gutes Mittel, gerade bei Infektionswellen, so ließen sich Ansteckungen vermeiden und medizinisches Personal schützen, sagte sie der Funke Mediengruppe. Die schwarz-rote Koalition will die Regelung abschaffen. Auch die geplante Krankschreibungspflicht ab dem ersten Tag hält Reimann für unsinnig. Sie binde unnötige Kapazitäten. Wer im Alltag mit Karte zahlt, bekommt immer öfter Trinkgeldempfehlungen auf den Karte-Lesegeräten angezeigt. Verbraucherzentralen beklagen, dass Kunden dabei manipuliert werden. Die Gewerkschaft Nahrung Genuss Gaststätten hat eine eigene Meinung, berichtet Fiona Reinhardt.
9: Verbraucherschützer kritisieren vor allem, dass die Tasten für einen eigenen Betrag oder kein Trinkgeld auf den Kartenterminals oft schlechter sichtbar sind, während die Vorschläge wie 10, 15 oder 20% Trinkgeld farblich hervorstechen. Viele Kunden würden sich dadurch gedrängt fühlen. Gleichzeitig beobachtet die Gastronomiegewerkschaft aber auch, dass Kartenzahler häufig gar kein Trinkgeld geben. Deswegen sei so ein System praktisch.
8: Die Sprengstoffdrohne auf dem Flughafen Leipzig-Halle hat nicht nur Politiker und Beamte der Sicherheitsbehörden aufgeschreckt, auch die Bevölkerung macht sich ernsthafte Sorgen. Laut einer YouGov-Umfrage ist eine Mehrheit von 63% der Bundesbürger mit Blick auf diesen Vorfall besorgt. Die Drohne war Anfang des Monats im Sicherheitsbereich des Flughafens Leipzig-Halle zwischen ukrainischen Frachtmaschinen entdeckt worden. Die Fußball-Bundesligisten Gladbach, Mainz, Freiburg, Union Berlin und Paderborn haben die zweite Runde des DFB-Pokals erreicht. Absteiger Heidenheim verlor überraschend gegen den Viertligisten Jeddenloh. Weiter sind auch Bochum mit einem Sieg gegen Fürth, Dresden, Darmstadt, Magdeburg und Essen. Und Bayern-Profi Harry Kane ist zum Fußballer des Jahres in Deutschland gewählt worden.
6: Und jetzt Aktuelles aus Mittelfranken.
10: Ich bin Andreas Fischer. Kurz nicht aufgepasst und schon war es passiert. In Feuchtwangen hat ein 32-jähriger Kleintransporterfahrer 2 Autos übersehen, die in der Dinkelsbühler Straße nach rechts in die Tankstelle abbiegen wollten. Laut Polizei fuhr der Kleintransporter, während die beiden verkehrsbedingt warten mussten, ins Heck des hinteren Autos und schob den auf das vordere. Durch den Zusammenstoß entstand insgesamt ein Schaden von rund 16.000 Euro. Die Fahrerin des mittleren Autos wurde außerdem leicht verletzt und kam ins Krankenhaus.
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11: 9 Grad aktuell in Leutershausen. Sonnig geht's heute rein in die neue Woche bei bis zu 20 Grad. Der Galaxy-Wetter-Trend. Morgen kann's dann vor allem am Nachmittag wieder öfter regnen bei maximal 19 Grad.
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11: Die neuesten Blitzer, da steht momentan einer vor Wachsenberg in Richtung Rothenburg. Danke an Andi fürs Melden.
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0: 7.09 Uhr.
1: Unglaubliche Szenen beim Derby Waldhof Mannheim gegen den 1. FC Kaiserslautern. Das ganze Feld voller Polizisten, sogar Pferde sind mit dabei.
2: Felix, ja, guten Morgen. Ich glaube, kaum einer von uns hat die schlimmen Bilder vom Wochenende nicht gesehen. Zahlreiche Verletzte, Pyrotechnik, die teilweise fast schon Fußballspieler getroffen hat und massig Polizei, sogar mit Pferden auf dem Spielfeld. Sowas hat der Sky-Sport-Moderator auch noch nicht erlebt.
1: Raketen aus dem Lautern-Block in Richtung Haupttribüne. Das sind gemeingefährliche Angriffe. Aber auch von der Haupttribüne fliegen Feuerwerkskörper aufs Feld. Schiedsrichter Schröder schickt die Teams in die Kabine. Ist das hässlich?
2: Ja, das ist definitiv hässlich. Oder wie Icky Mel neulich im ZDF Morgenmagazin so schön gesagt hat.
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0: 7.19 Uhr.
1: Ah, träumt ihr auch davon, mal in einem Netflix-Film mitzuspielen? Warum ihr aktuell sehr gute Chancen darauf haben könntet, klären wir jetzt.
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1: Felix hier, guten Morgen. Netflix dreht einen neuen Streifen und ein Teil davon wird tatsächlich auf der Münchner Wiesn gedreht. Dafür werden jetzt sage und schreibe 4000 Komparsen gesucht. Bewerben könnt ihr euch online. Ihr müsst keine professionellen Schauspieler sein. Jung oder alt, männlich oder weiblich. Und werdet alle möglichen Leute verkörpern, wie Wiesnbesucher, Bedienungen, Leute in Tracht oder Blasmusiker. Noch ist allerdings geheim, um welchen Film es sich dreht und welche Stars da eventuell mitspielen könnten. Tatsächlich wird das aber kein stumpfer Wiesnfilm, sondern eine romantische Komödie. Stelle ich mir schon echt spannend vor. So im Bierzelt.
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0: eine Minute vor halb acht. Wenn du mich küsst, dann falle ich tot um. Ach, was für ein Teenie-Drama. Schönen Montagmorgen. Galaxy Morning Show mit Felix hier. Und in knapp 10 Minuten geht's um genau diesen Kuss, der einen tot umfallen lässt. Drop Dead von Olivia Rodrigo. Ein schöner Teenie-Drama-Song. Den haben wir dann gleich für euch da. Und rein geht's mit Save My Love von Khalid. Der spart sich seine Liebe lieber auf für die Person, die es wohl doch eher verdient hat. Zusammen mit Griffin als Producer und Kygo als DJ hat er diesen Song reingemacht in unsere Playlist hier auf Radio Galaxy gleich um kurz nach halb acht.
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7: Ich bin Stefan Schütz. Guten Morgen. AOK-Chefin Reimann verteidigt die telefonische Krankschreibung. Sie sei ein gutes Mittel, gerade bei Infektionswellen, so ließen sich Ansteckungen vermeiden und medizinisches Personal schützen, sagte sie der Funke Mediengruppe. Die schwarz-rote Koalition will die Regelung abschaffen. Auch die geplante Krankschreibungspflicht ab dem ersten Tag hält Reimann für unsinnig, sie binde unnötige Kapazitäten. Wer im Alltag mit Karte zahlt, bekommt immer öfter Trinkgeldempfehlungen auf den Karte-Lesegeräten angezeigt. Verbraucherzentralen beklagen, dass Kunden dabei manipuliert werden. Die Gewerkschaft Nahrung Genuss Gaststätten hat eine eigene Meinung, berichtet Fiona Reinhardt.
8: Verbraucherschützer kritisieren vor allem, dass die Tasten für einen eigenen Betrag oder kein Trinkgeld auf den Kartenterminals oft schlechter sichtbar sind, während die Vorschläge wie 10, 15 oder 20% Trinkgeld farblich hervorstechen. Viele Kunden würden sich dadurch gedrängt fühlen. Gleichzeitig beobachtet die Gastronomiegewerkschaft aber auch, dass Kartenzahler häufig gar kein Trinkgeld geben. Deswegen sei so ein System praktisch.
7: Die Sprengstoffdrohne auf dem Flughafen Leipzig-Halle hat nicht nur Politiker und Beamte der Sicherheitsbehörden aufgeschreckt, auch die Bevölkerung macht sich ernsthafte Sorgen. Laut einer YouGov-Umfrage ist eine Mehrheit von 63% der Bundesbürger mit Blick auf diesen Vorfall besorgt. Die Drohne war Anfang des Monats im Sicherheitsbereich des Flughafens Leipzig-Halle zwischen ukrainischen Frachtmaschinen entdeckt worden. Die Fußball-Bundesligisten Gladbach, Mainz, Freiburg, Union Berlin und Paderborn haben die zweite Runde des DFB-Pokals erreicht. Absteiger Heidenheim verlor überraschend gegen den Viertligisten Jeddenloh. Weiter sind auch Bochum mit einem Sieg gegen Fürth, Dresden, Darmstadt, Magdeburg und Essen. Und Bayern-Profi Harry Kane ist zum Fußballer des Jahres in Deutschland gewählt worden.
5: Und jetzt Aktuelles aus Mittelfranken.
9: Ich bin Andreas Fischer. In Neustadt-Aisch haben Polizisten jetzt einen schlangenlinienfahrenden Fahrradfahrer kontrolliert. Laut Polizei war der Grund für seine Fahrweise schnell klar. Der 38-jährige Mann war sichtlich alkoholisiert. Ein erster Test ergab 1,7 Promille. Außerdem gab er zu, kurz zuvor auch einen Joint geraucht zu haben. Damit ging es für ihn zur Blutentnahme. Ihn erwartet jetzt ein Verfahren.
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10: 9 Grad aktuell in Murmsee. Sonnig geht's heute rein in die neue Woche bei bis zu 20 Grad. Der Galaxy-Wettertrend. Morgen kann's dann vor allem am Nachmittag wieder öfter regnen bei maximal 19 Grad.
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10: Die neuesten Blitzer, da steht momentan einer vor Wachsenberg in Richtung Rothenburg. Danke an Andi fürs Melden.
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0: 7.37 Uhr.
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0: 20 vor 8.
1: Fast 10.000 Dollar hat sich dieser Bankräuber bei seinem Überfall gesichert. Dieser eine kleine Fehler hat ihn dann aber doch noch hinter Gitter gebracht. Felix hier, guten Morgen. Als Ex-Polizist finde ich es immer wieder spannend, auf was für kreative Ideen manche kommen. Ein Bankräuber hatte seinen Überfall mit Hilfe von KI geplant, inklusive wie er an Waffen kommt und wie lange die Polizei ungefähr braucht, um am Einsatzort einzutreffen. Soweit so gut, knapp 10.000 Dollar konnte er sich in so einer Bank erbeuten. Allerdings konnte er ziemlich leicht ermittelt werden. ChatGPT hat ihm nämlich vergessen zu sagen, dass er wegen der Überwachungskameras lieber noch eine Maske aufsetzen sollte. 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

0: 7:44 Uhr.
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10 vor 8. Ed Sheeran macht eine Pause von der Musik, vom Touren für die Familie. Felix hier, guten Morgen. Aber bis es mal neue Musik von ihm gibt, hören wir seine aktuelle zusammen mit Martin Garrix und starten rein in diesen Montagmorgen mit sehr entspanntem Sound. Das ist Repeated für euch, die besten aktuellen Hits hier auf Radio Galaxy. Stay.

0: der Montagmorgen mit der Galaxy Morning Show und mit Felix und mit euch. Vielen Dank, dass ihr auch immer fleißig über die Alexa hört. Alexa, spiel mal bitte Radio Galaxy und dann sind wir bei euch. Auch im Homeoffice, liebe Grüße dahin. Für euch in knapp 10 Minuten in der Playlist Temper City mit Self Aware. Was für ein Banger, da kann man so richtig ja mitsingen, wenn ihr die Kollegen nicht stört. Naja, Bibi Rexha haben wir noch da mit New Religion um kurz nach 8. Und das ist so viel Power, die ihr braucht für diesen Montagmorgen, für diese neue Woche. Fischer Sound auf die Ohren hier auf Radio Galaxy. Die besten aktuellen Hits gleich.
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0: Punkt 8 Uhr.
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9: Ich bin Stefan Schütz. Guten Morgen. AOK-Chefin Reimann würde gerne an der telefonischen Krankschreibung festhalten, ganz anders als die Bundesregierung. Der Funke-Gruppe sagte Reimann, die bestehende Praxis sei gerade in Zeiten von Infektionswellen ein gutes Mittel. David Riemer berichtet.
10: Laut der AOK-Chefin können telefonische Krankschreibungen Ansteckungen vermeiden und medizinisches Personal schützen. Eine missbräuchliche Nutzung kann sie nicht feststellen. Auch die geplante Pflicht zur Vorlage einer Arbeitsunfähigkeitsbescheinigung ab dem ersten Krankheitstag hält Reimann für unsinnig. Eine solche Pflicht binde Kapazitäten, die für die Versorgung nicht zur Verfügung stünden.
9: Die Trinkgeldoption auf Karten, Lesegeräten in Restaurants oder im Einzelhandel sind nicht selten manipulativ. Das beklagen die Verbraucherzentralen und fordern Änderungen auf EU-Ebene. Bundesverbandschefin Popp sagte, die Felder 10%, 15% oder 20% seien häufig deutlich größer als die Optionen kein Trinkgeld oder selbst festlegen. Laut Umfrage sind gut 3/4 der Befragten genervt von der aktuellen Praxis. Das Bundeskabinett berät morgen darüber, Klimaanpassung und Naturschutz ins Grundgesetz aufzunehmen. Die Deutsche Umwelthilfe unterstützt den Vorstoß und fordert zusätzlich einen besseren Baumschutz sowie verbindliche Masterpläne für Städte und Grünflächen. Die UH-Geschäftsführerin Metz kritisiert zudem das Gebäudemodernisierungsgesetz, das Öl- und Gasheizungen künstlich am Leben halte. Sie brachte dazu eine Klage vor dem Bundesverfassungsgericht ins Spiel. 10 Jahre ist es auf den Tag her, als in der mittelitalienischen Gemeinde Amatrice ein schweres Erdbeben zahlreichen Menschen das Leben gekostet hat. In der Nacht ist mit einer Mahnwache und 239 Glockenschlägen an die Opfer erinnert worden. Für jeden Toten in Amatrice hat die Glocke einmal geschlagen. Durch das Beben waren insgesamt fast 300 Menschen ums Leben gekommen, Tausende verloren ihr Zuhause.
11: Und jetzt Aktuelles aus Mittelfranken.
12: Ich bin Andreas Fischer. In Neustadt-Aisch versuchte ein Autofahrer jetzt vor der Polizei zu flüchten. Die Verfolgungsjagd ging über den Frankenbrunnen-Kreisverkehr weiter auf der B8 Richtung Emskirchen. Laut Polizei war der 39-Jährige dabei mit deutlich über 160 Sachen unterwegs. Als er an der Ausfahrt Sixtmühle allein beteiligt verunfallte, schien die Flucht ein Ende zu haben. Als sich die Beamten dem Auto näherten, kletterte der Mann allerdings aus dem Fenster und sprang über die Leitplanke. Erst bei einem nahegelegenen Weiher konnten die Beamten ihn festnehmen. Aufgrund drogentypischer Auffälligkeit ging es für ihn zur Blutentnahme. Außerdem hatte er keinen Führerschein.
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13: 13 Grad aktuell in Uffenheim. Sonnig geht's heute rein in die neue Woche bei maximal 20 Grad. Der Galaxy Wettertrend. Morgen kann es dann vor allem am Nachmittag wieder öfter regnen bei um die 19 Grad.
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13: Die neuesten Blitzer stehen am Ortsausgang Bruckberg in Richtung Ansbach. Zwischen der Abfahrt Langfurt und Witzmannsmühle wird geblitzt. In Feuchtwangen steht einer am Freibad und auch auf der B2 bei Rot steht noch einer hier gilt Tempo 100. Danke an Eberhard, Silke, Ingolf, Roger und und Marco fürs Melden.
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0: Minuten nach 8 Uhr. Ein neues Horror-Game aus Deutschland geht aktuell viral und ja, es gruselt mich auch.
1: Meine Damen und Herren, aufgrund von Baumaßnahmen verlängert sich der Weg zu den Gleisen. Wir bitten um Entschuldigung.
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0: Felix hier, guten Morgen. Als halber Franzose bin ich oft schon mit der Bahn über Stuttgart nach Paris gefahren. Und seit Ewigkeiten ist dort ja die Baustelle vom neuen Bahnhof Stuttgart 21 am Laufen. Ich glaube, jeder, der da schon mal als Fußgänger durch musste, checkt, was für ein Fiebertraum dieser Bahnhof sein kann. Jetzt ist ja Bahnfahren sowieso für viele von uns schon der Horror. Aber ein Spieleentwickler dachte sich, Mensch, wieso Stuttgart 21 nicht als Horrorgame rausbringen, bei dem man als Spieler unendlich lange zum Gleis laufen muss.
1: Falls Sie denken, der Weg dauert unendlich lang, das stimmt nicht.
0: Gänsehaut, Leute. Wann die Vollversion von S21 The Game rauskommt, ist noch nicht bekannt, aber ihr könnt euch die Demo zum Spiel auf Steam jetzt schon kostenlos runterladen, falls ihr länger nicht mehr Bahn gefahren seid und mal wieder was spüren wollt. Schönen Montagmorgen jetzt. Frische neue Trends habe ich immer für euch um diese Zeit hier auf Radio Galaxy.

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1: 20 nach 8. Also, dass unser Bayern für Touristen viel zu bieten hat, ist ja weltbekannt. Aber was ein 14-jähriger Junge da gemacht hat, ist schon anders wild.
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1: Felix hier, guten Morgen. Die Zugspitze ist ein unfassbar schöner Ort mit magischer Anziehungskraft für viele Wanderer und Touristen. Scheinbar mit bisschen zu viel Anziehungskraft, denn ein 14-jähriger Junge ist aus seiner Jugendeinrichtung in Nordrhein-Westfalen ausgebüxt, 700 Kilometer weit weggefahren, nur um die Zugspitze einmal in echt sehen zu können. Nicht der typische Ausreißergrund und auch nicht ganz ungefährlich, er wollte in Garmisch-Partenkirchen wieder über München dann zurück nach NRW fahren, hat aber den letzten Zug verpasst und wurde von der Bundespolizei dann erstmal aufgenommen. Sein Vater hat ihm dann für den nächsten Tag ein Ticket nach Hause besorgt. Und ihm geht's gut. Aber ich versteh's, unser Bayern ist auch einfach wirklich echt schön.
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1: 8:58. Seid herzlich gegrüßt in dieser neuen Woche. Ich freue mich sehr, dass ihr dabei seid. Hier ist die Galaxy Morning Show mit Felix. Und in knapp 10 Minuten gönnen wir uns Harry Styles mit seiner aktuellen American Girls. Schön zum Runterkommen, weil wir vielleicht zum falschen Fuß aufgewacht sind. Aber ich bin bei euch. Ich lasse euch nicht hängen. Mehr Power aus der Playlist gibt's um 8:45 gleich von Shakira und lebender Afrobeats-Legende Burna Boy und ihre gemeinsamen Single Die Die, die nicht nur offizieller WM-Song ist dieses Jahr, sondern auch in Deutschland offizieller Sommerhit 2026. Herzlichen Glückwunsch dafür und dann gehen wir wieder rein, gleich hier auf Radio Galaxy mit den besten aktuellen Hits.
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14: Ich bin Stefan Schütz. Guten Morgen. AOK-Chefin Reimann würde gerne an der telefonischen Krankschreibung festhalten, ganz anders als die Bundesregierung. Der Funke-Gruppe sagte Reimann, die bestehende Praxis sei gerade in Zeiten von Infektionswellen ein gutes Mittel. David Riemer berichtet.
15: Laut der AOK-Chefin können telefonische Krankschreibungen Ansteckungen vermeiden und medizinisches Personal schützen. Eine missbräuchliche Nutzung kann sie nicht feststellen. Auch die geplante Pflicht zur Vorlage einer Arbeitsunfähigkeitsbescheinigung ab dem ersten Krankheitstag hält Reimann für unsinnig. Eine solche Pflicht binde Kapazitäten, die für die Versorgung nicht zur Verfügung stünden.
14: Die Trinkgeldoption auf Karten, Lesegeräten in Restaurants oder im Einzelhandel sind nicht selten manipulativ. Das beklagen die Verbraucherzentralen und fordern Änderungen auf EU-Ebene. Bundesverbandschefin Popp sagte, die Felder 10%, 15% oder 20% seien häufig deutlich größer als die Optionen kein Trinkgeld oder selbst festlegen. Laut Umfrage sind gut 3/4 der Befragten genervt von der aktuellen Praxis. Das Bundeskabinett berät morgen darüber, Klimaanpassung und Naturschutz ins Grundgesetz aufzunehmen. Die Deutsche Umwelthilfe unterstützt den Vorstoß und fordert zusätzlich einen besseren Baumschutz sowie verbindliche Masterpläne für Städte und Grünflächen. Die UH-Geschäftsführerin Metz kritisiert zudem das Gebäudemodernisierungsgesetz, das Öl- und Gasheizungen künstlich am Leben halte. Sie brachte dazu eine Klage vor dem Bundesverfassungsgericht ins Spiel. 10 Jahre ist es auf den Tag her, als in der mittelitalienischen Gemeinde Amatrice ein schweres Erdbeben zahlreichen Menschen das Leben gekostet hat. In der Nacht ist mit einer Mahnwache und 239 Glockenschlägen an die Opfer erinnert worden. Für jeden Toten in Amatrice hat die Glocke einmal geschlagen. Durch das Beben waren insgesamt fast 300 Menschen ums Leben gekommen, Tausende verloren ihr Zuhause.
16: Und jetzt Aktuelles aus Mittelfranken.
0: Ich bin Andreas Fischer, Trauer um Hans Maurer. Der Ansbacher CSU-Politiker und ehemalige Landwirtschaftsminister in Bayern ist gestorben. Demnach starb Maurer am Samstag im Klinikum Ansbach. Er wurde 93 Jahre alt, das berichtet die FAZ. Hans Maurer wuchs auf einem Bauernhof nahe Winsbach auf. Er war Lehrer an unterschiedlichen Schulen in der Region. Im Jahr 1970 ging es dann in den Bayerischen Landtag. Er wurde Staatssekretär im Kultusministerium. Anfang der 1990er Jahre war er 3 Jahre bayerischer Landwirtschaftsminister. Später auch Vorstandsvorsitzender der Bayerischen Landesstiftung. Hans Maurer hinterlässt 3 Kinder.
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16: 14 Grad aktuell in Solnhofen. Sonnig geht's heute rein in die neue Woche bei bis zu 20 Grad. Der Galaxy-Wettertrend. Morgen kann's dann vor allem am Nachmittag wieder öfter regnen bei maximal 19 Grad.
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16: Die neuesten Blitzer stehen am Ortsausgang Bruckberg in Richtung Ansbach. Zwischen der Abfahrt Langfurt und Witzmannsmühle wird geblitzt. In Feuchtwangen steht einer am Freibad und auch auf der B2 bei Rot steht noch einer. Hier gilt Tempo 100. Danke an Eberhard, Silke, Ingolf, Roger und Marco fürs Melden.
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0: 8.37 Uhr.
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0: 8.40 Uhr.
1: Ein sehr geschätzter Medienkollege von mir wurde tätlich angegriffen.
2: Mist.
1: Felix, sehr guten Morgen. Mein lieber Kollege Bernd, das Brot vom Kika wurde von Unbekannten mit silberner Farbe komplett eingesprüht. Da musste ich natürlich wieder sofort an letzten Sommer denken, wo die Mausstatue vorm WDR-Funkhaus in Köln Opfer eines Brandanschlags geworden war. Jetzt hat's eben die Statue von Bernd das Brot in Erfurt erwischt. Die Behörden ermitteln seit Freitag, wer ihn fast komplett mit silberner Farbe angesprüht hat. Die gute Nachricht ist aber, dass Bernd jetzt wieder vollständig wohlauf ist. Gestern hat ihn ein Team teils mit feinster Pinselarbeit von der Silberfarbe befreien können. Schön, dass es ihm wieder besser geht. Ganz liebe Grüße an Bernd das Brot rüber nach Erfurt und euch einen guten Start in diesen Montagmorgen hier auf Radio Galaxy.

10 vor 9. Wir genießen das schöne Wetter an diesem Montag, denn das wird wohl der schönste Tag in dieser Woche. Und da braucht man natürlich schönen sommerlichen Sound, um das ordentlich abzufeiern. Hier in der Frühschicht jetzt Talk to You, die besten aktuellen Hits auf Radio Galaxy.

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1: Ein Traum, dass ihr da seid an diesem Montagmorgen. Die Galaxy Morning Show mit Felix hier für euch am Start. Ich bin im Einsatz, um euch gut in und durch diesen Morgen zu bringen. Straight mit großen Schritten Richtung erste Frühstückspause, vielleicht beim Metzger unterwegs die besten aktuellen Hits hören, wie zum Beispiel Dracula von Tame Impala und Jenny. Was für ein cooler Track. Obwohl man keine Sonnenbrille auf hat, fühlt man trotzdem sich so cool, als hätte man eine auf. Checkt ihr? Teddy Swims haben wir noch da mit Mr. Know-It-All. Kräftige Soul-Stimme. Kurz nach 9 für euch in der Playlist hier auf Radio Galaxy. Die besten aktuellen Hits.
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1: 9:01 Uhr.
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10: Ich bin Stefan Schütz. Guten Morgen. Nach und nach kehrt die Bundespolitik zurück aus dem Urlaub. Heute leitet CDU-Chef Merz die Sitzung des Parteipräsidiums und morgen steht ein Treffen mit der SPD auf dem Programm. Dabei geht es auch darum, ob Klimaanpassung und Naturschutz ins Grundgesetz aufgenommen werden sollten. Das würde dem Bund mehr Spielräume geben und gleichzeitig in die Länderhoheit eingreifen. Die Deutsche Umwelthilfe fordert unterdessen mehr Schutz für Bäume und Hitzeschutzpläne für jede Stadt. Wie wichtig die EU für Deutschland ist, zeigen auch diese Zahlen. Der Export in andere europäische Länder sichert hierzulande rund 7,2 Millionen Arbeitsplätze. Das zeigt eine Studie im Auftrag der bayerischen Wirtschaft. Eine andere Summe ist noch gewaltiger, nämlich die der damit zusammenhängenden Waren. So fließen jedes Jahr deutlich mehr als 500 Milliarden Euro in deutsche Kassen wegen der Nachfrage aus der EU. Die Ukraine feiert heute ihren 35. Unabhängigkeitstag. Dazu werden in Kiew auch internationale Gäste erwartet. Der Jahrestag steht unter dem Eindruck des seit mehr als 4 Jahre andauernden russischen Angriffskriegs. Ulf Mauder berichtet.
11: Die Ukraine erwartet heute vor allem weitere Unterstützung von ihren westlichen Verbündeten. Präsident Zelensky erhofft sich für die Verteidigung gegen den russischen Angriffskrieg die schnelle Freigabe von Milliarden der EU, aber auch zusätzliches Geld von Deutschland und Frankreich. Der neue britische Premier Burnham will in Kiew Hilfe bei der Produktion weitreichender Raketen verkünden.
10: In der Bamberger Altstadt ist ein Auto frontal in ein Wohnhaus gerast und hat dabei die Außenwand durchbrochen. 2 Menschen in dem Wagen wurden schwer verletzt. Das Auto schleuderte zuvor durch den Außenbereich einer Gaststätte, wo zum Unfallzeitpunkt aber glücklicherweise niemand saß. Warum es zu dem Crash kam, ist noch unklar. Statiker müssen jetzt prüfen, ob das Haus einsturzgefährdet ist.
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0: Ich bin Andreas Fischer. Kurz nicht aufgepasst und schon war es passiert. In Feuchtwangen hat ein 32-jähriger Kleintransporterfahrer zwei Autos übersehen, die in der Dinkelsbühler Straße nach rechts in die Tankstelle abbiegen wollten. Laut Polizei fuhr der Kleintransporter, während die beiden verkehrsbedingt warten mussten, ins Heck des hinteren Autos und schob den auf das vordere. Durch den Zusammenstoß entstand insgesamt ein Schaden von rund 16.000 Euro. Die Fahrerin des mittleren Autos wurde außerdem leicht verletzt und kam ins Krankenhaus.
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12: 13 Grad aktuell in Uffenheim. Sonnig geht's heute rein in die neue Woche bei maximal 20 Grad. Der Galaxy-Wettertrend. Morgen kann's dann vor allem am Nachmittag wieder öfter regnen bei um die 19 Grad.
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12: Die neuesten Blitzer stehen am Ortsausgang Bruckberg in Richtung Ansbach. Zwischen der Abfahrt Langfurt und Witzmannsmühle wird geblitzt. In Feuchtwangen steht einer am Freibad und auch auf der B2 bei Rot steht noch einer. Hier gilt Tempo 100. Danke an Eberhard, Silke, Ingolf, Roger und Marco fürs Melden.
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0: 11 Minuten nach 9 Uhr.
1: Unglaubliche Szenen beim Derby Waldhof Mannheim gegen den 1. FC Kaiserslautern. Das ganze Feld voller Polizisten, sogar Pferde sind mit dabei.
0: Felix, ja, guten Morgen. Ich glaube, kaum einer von uns hat die schlimmen Bilder vom Wochenende nicht gesehen. Zahlreiche Verletzte, Pyrotechnik, die teilweise fast schon Fußballspieler getroffen hat und massig Polizei, sogar mit Pferden auf dem Spielfeld. Sowas hat der Sky-Sport-Moderator auch noch nicht erlebt.
1: Raketen aus dem Lautern-Block in Richtung Haupttribüne. Das sind gemeingefährliche Angriffe. Aber auch von der Haupttribüne fliegen Feuerwerkskörper aufs Feld. Schiedsrichter Schröder schickt die Teams in die Kabine. Ist das hässlich?
0: Ja, das ist definitiv hässlich. Oder wie Icky Mel neulich im ZDF Morgenmagazin so schön gesagt hat.

0: 9.18 Uhr.
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0: 9.21 Uhr.
1: Ah, träumt ihr auch davon, mal in einem Netflix-Film mitzuspielen? Warum ihr aktuell sehr gute Chancen darauf haben könntet, klären wir jetzt.
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1: Felix hier, guten Morgen. Netflix dreht einen neuen Streifen und ein Teil davon wird tatsächlich auf der Münchner Wiesn gedreht. Dafür werden jetzt sage und schreibe 4000 Komparsen gesucht. Bewerben könnt ihr euch online. Ihr müsst keine professionellen Schauspieler sein. Jung oder alt, männlich oder weiblich. Und werdet alle möglichen Leute verkörpern, wie Wiesnbesucher, Bedienungen, Leute in Tracht oder Blasmusiker. Noch ist allerdings geheim, um welchen Film es sich dreht und welche Stars da eventuell mitspielen könnten. Tatsächlich wird das aber kein stumpfer Wiesnfilm, sondern eine romantische Komödie. Stelle ich mir schon echt spannend vor. So im Bierzelt.
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0: Minute vor 9:30. Das Herz ist gebrochen. Aber immerhin hat man irgendwen mal geliebt. Ja, so sieht das zumindest Holly Humberstone, Newcomerin, die wir gleich in der Playlist drin haben. An diesem Montagmorgen in knapp 10 Minuten hier in der Galaxy Morning Show mit mir, mit Felix. Ich freue mich, dass ihr dabei seid und auch fleißig über unseren kostenlosen Webstream reinhört. Auf radiogalaxy.de könnt ihr uns auch in den Sommerferien überall, wo ihr gerade Urlaub macht, mitnehmen. Und dann hört ihr zum Beispiel auch Fever Dream von Alex Warren gleich um kurz nach 9:30 hier auf Radio Galaxy gleich.
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10: 14 Grad aktuell in Solnhofen. Sonnig geht's heute rein in die neue Woche bei bis zu 20 Grad. Der Galaxy-Wettertrend. Morgen kann's dann vor allem am Nachmittag wieder öfter regnen bei maximal 19 Grad.
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10: Die neuesten Blitzer stehen am Ortsausgang Bruckberg in Richtung Ansbach. Zwischen der Abfahrt Langfurt und Witzmannsmühle wird geblitzt. In Feuchtwangen steht einer am Freibad und auch auf der B2 bei Rot steht noch einer hier gilt Tempo 100. Danke an Eberhard, Silke, Ingolf, Roger und Marco fürs Melden.
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0: 9.34 Uhr.
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0: 9.38 Uhr.
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9.41 Uhr. Fast 10.000 Dollar hat sich dieser Bankräuber bei seinem Überfall gesichert. Dieser eine kleine Fehler hat ihn dann aber doch noch hinter Gitter gebracht. Felix hier, guten Morgen. Als Ex-Polizist finde ich es immer wieder spannend, auf was für kreative Ideen manche kommen. Ein Bankräuber hatte seinen Überfall mit Hilfe von KI geplant, inklusive wie er an Waffen kommt und wie lange die Polizei ungefähr braucht, um am Einsatzort einzutreffen. Soweit so gut, knapp 10.000 Dollar konnte er sich in so einer Bank erbeuten. Allerdings konnte er ziemlich leicht ermittelt werden. ChatGPT hat ihm nämlich vergessen zu sagen, dass er wegen der Überwachungskameras lieber noch eine Maske aufsetzen sollte. 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

0: nur 47. Ein neues Horror-Game aus Deutschland geht aktuell viral und ja, es gruselt mich auch.
1: Meine Damen und Herren, aufgrund von Baumaßnahmen verlängert sich der Weg zu den Gleisen. Wir bitten um Entschuldigung.
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0: Felix, sehr guten Morgen. Als halber Franzose bin ich oft schon mit der Bahn über Stuttgart nach Paris gefahren. Und seit Ewigkeiten ist dort ja die Baustelle vom neuen Bahnhof Stuttgart 21 am Laufen. Ich glaube, jeder, der da schon mal als Fußgänger durch musste, checkt, was für ein Fiebertraum dieser Bahnhof sein kann. Jetzt ist ja Bahnfahren sowieso für viele von uns schon der Horror. Aber ein Spieleentwickler dachte sich, Mensch, wieso Stuttgart 21 nicht als Horrorgame rausbringen, bei dem man als Spieler unendlich lange zum Gleis laufen muss.
1: Falls Sie denken, der Weg dauert unendlich lang, das stimmt nicht.
0: Gänsehaut, Leute. Wann die Vollversion von S21 The Game rauskommt, ist noch nicht bekannt, aber ihr könnt euch die Demo zum Spiel auf Steam jetzt schon kostenlos runterladen, falls ihr länger nicht mehr Bahn gefahren seid und mal wieder was spüren wollt. Schönen Montagmorgen jetzt. Frische neue Trends habe ich immer für euch um diese Zeit hier auf Radio Galaxy.

0: 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Hi, ich bin Bianca und wir hören uns gleich ab 10 hier bei Radio Galaxy bei der Arbeit.
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10: Ich bin Stefan Schütz. AOK-Chefin Reimann verteidigt die telefonische Krankschreibung. Sie sei ein gutes Mittel, gerade bei Infektionswellen, so ließen sich Ansteckungen vermeiden und medizinisches Personal schützen, sagte sie der Funke Mediengruppe. Die schwarz-rote Koalition will die Regelung abschaffen. Auch die geplante Krankschreibungspflicht ab dem ersten Tag hält Reimann für unsinnig. Sie binde unnötige Kapazitäten. Wer im Alltag mit Karte zahlt, bekommt immer öfter Trinkgeldempfehlungen auf dem Kartenlesegerät angezeigt. Verbraucherzentralen beklagen, dass Kunden dabei manipuliert werden. Die Gewerkschaft Nahrung Genuss Gaststätten hat eine eigene Meinung, berichtet Fiona Reinhardt.
11: Verbraucherschützer kritisieren vor allem, dass die Tasten für einen eigenen Betrag oder kein Trinkgeld auf den Kartenterminals oft schlechter sichtbar sind, während die Vorschläge wie 10, 15 oder 20% Trinkgeld farblich hervorstechen. Viele Kunden würden sich dadurch gedrängt fühlen. Gleichzeitig beobachtet die Gastronomiegewerkschaft aber auch, dass Kartenzahler häufig gar kein Trinkgeld geben. Deswegen sei so ein System praktisch.
10: Das Bundeskabinett berät morgen darüber, Klimaanpassung und Naturschutz ins Grundgesetz aufzunehmen. Die Deutsche Umwelthilfe unterstützt den Vorstoß und fordert zusätzlich einen besseren Baumschutz sowie verbindliche Masterpläne für Städte und Grünflächen. Die HU-Geschäftsführerin Metz kritisiert zudem das Gebäudemodernisierungsgesetz, das Öl- und Gasheizungen künstlich am Leben halte. Sie brachte dazu eine Klage vor dem Bundesverfassungsgericht ins Spiel. Heute Abend wird die erste Runde im DFB-Pokal fortgesetzt. Dabei sind die Fußballer von weiteren 8 Fußballvereinen gefragt. Die 18 Uhr Spiele lauten Würzburger Kickers gegen den 1. FC Köln, Verl spielt gegen den HSV, Altglienicke hat Wolfsburg zu Gast und um 20.45 Uhr dann noch die Partie Halle gegen Schalke.
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12: Ich bin Andreas Fischer. Auf der A7 bei Gebsattel sind nachts bei einem Auffahrunfall mehrere Personen verletzt worden. Ein Autofahrer ist Richtung Würzburg unterwegs. Auf der rechten Spur fährt dieser einem anderen Autofahrer drauf, der mit einem kleinen Bus unterwegs ist. Der Bus kommt von der Straße ab und kippt im Bankett um. Der andere Autofahrer prallt in die Betonwand. Beide Autofahrer können sich selbst befreien. Sie kommen mit leichten Verletzungen ins Krankenhaus. An beiden Autos entsteht allerdings Totalschaden in Höhe von etwa 18.000 Euro, so die Polizei. Sie werden abgeschleppt. Derzeit kann ein Sekundenschlaf als Unfallursache nicht ausgeschlossen werden.
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0: 15 Grad hat's aktuell im Pleinfeld. Mit Sonne und Wolken geht's rein in die neue Woche. Das Ganze bei maximal 21 Grad. Der Galaxy-Wetter-Trend. Morgen wird's dann bewölkter mit wieder öfter Regenschauern bei rund 19 Grad.
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0: Die neuesten Blitzer stehen zwischen der Abfahrt Langfurt und Witzmannsmühle. In Feuchtwangen wird im Freibad geblitzt und auf der B2 steht auch noch einer bei Rot. Danke an Ingolf, Heike, Beate, Roger und Marco fürs Melden.
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0: Die Hitze ist jetzt erstmal vorbei. Wie wir das Grün in unserem Garten oder auf dem Balkon wiederbeleben können, das gibt's gleich hier auf Radio Galaxy.

0: Kamrad mit Hug Yourself, ihr hört Radio Galaxy bei der Arbeit. Braune Blätter, hängende Blüten, der Rasen sieht aus wie Stroh. Ja, die heißen Tage, die haben in vielen Gärten und auf Balkonen die Spuren ganz schön hinterlassen. Aber nur weil eine Pflanze ziemlich fertig aussieht, muss sie noch lange nicht hinüber sein. Mit ein paar einfachen Schritten lässt sich da noch einiges retten. Und was dabei wichtig ist, das weiß mein Radio Galaxy-Kollege Fabian. Fabian, woran erkenne ich denn, ob man da überhaupt noch was retten kann?
1: Ja, nicht so schnell aufgeben. Braune, verbrannte Blätter sind zwar kaputt, aber die ganze Pflanze kann trotzdem noch leben. Gerade bei Sträuchern und anderen Gehölzen können unter der Rinde und an den Zweigen noch lebende Knospen sitzen. Deshalb jetzt nicht aus Frust alles radikal zurückschneiden. Erstmal beobachten, ob die Pflanze nach Wasser und etwas Erholung wieder austreibt.
0: Dann wäre der nächste Reflex wahrscheinlich ordentlich Wasser drauf. Aber ist viel Gießen tatsächlich die beste Rettung jetzt?
1: Ja, aber gezielt. Erst mit dem Finger prüfen, ob die Erde wirklich trocken ist. Gerade Topfpflanzen können auch schlapp aussehen, wenn ihre Wurzeln durch zu viel Wasser geschädigt sind. Ist die Erde trocken? Lieber einmal richtig durchdringend gießen statt ständig nur ein bisschen. Am besten früh morgens und direkt auf die Erde. So kommt das Wasser tiefer zu den Wurzeln.
0: Dankeschön, Fabian. Also nicht gleich die Gartenschere zücken, erst die Erde prüfen, kräftig gießen und den Pflanzen ein bisschen Erholung gönnen. Dann sieht manches, was gerade ziemlich tot und knusprig aussieht, in ein paar Tagen vielleicht schon wieder deutlich lebendiger aus.

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1: Nico Santos, Why Don't You Stay? 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
6: 16 Grad hat's aktuell in Dinkelsbühl. Mit Sonne und Wolken geht's rein in die neue Woche bei maximal 21 Grad. Der Galaxy Wetter Trend. Morgen wird's dann bewölkter mit wieder öfter Regenschauern bei rund 19 Grad.
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6: Die neuesten Blitzer stehen zwischen der Abfahrt Langfurt und Witzmannsmühle. In Feuchtwangen wird am Freibad geblitzt und auf der B2 bei Rot steht auch noch einer. Danke an Ingolf, Heike, Beate, Roger und Marco fürs Melden.
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0: Taylor Swift, The Fade of Ophelia. Ihr hört Radio Galaxy bei der Arbeit. Krass, wie die Zeit fliegt, oder? Die Hälfte der Sommerferien, die ist schon wieder vorbei. Es ist eben wie mit allem Schönen. Es geht viel, viel zu schnell vorbei. Kein frühes Aufstehen, keine Hausaufgaben und stattdessen jede Menge Zeit zum Spielen, Schwimmen oder auch Ausflüge machen. Da können sich die Kids ganz austoben und es könnte auch immer so weitergehen. Oder wieso findet ihr die Sommerferien eigentlich so toll, liebe Kinder?
1: Man hat einfach viel Zeit und kann auch Sachen ausprobieren.
2: Man kann wo übernachten und am Tag dann halt auch spielen oder Sachen machen, die halt sonst nicht möglich wären.
3: Weil man sich dann auf die nächste Klasse freut.
4: In den Sommerferien trifft man die Familie.
5: Man kann mal abschalten und ganz gechillt genießen.
6: Und man kann verreisen.
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1: Martin Garrix und Ed Sheeran. Repeat it.

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9: Ich bin Joshua Heise. Einmal schnell ChatGPT fragen, sieht ab sofort etwas anders aus. Denn die Firma dahinter, OpenAI, hat für die kostenlose Version Werbung geschaltet. Wer das nicht möchte, muss jetzt für ein Abo zahlen. OpenAI verspricht aber, dass Werbekunden keinen Einfluss auf Antworten haben. Sensible Themen wie Gesundheit oder Politik sind weiterhin werbefrei. Hitze- und Trockenphasen sind nicht nur anstrengend, sie kosten auch ordentlich. Die Umweltorganisation Greenpeace schätzt die Schäden auf mindestens 36 Milliarden Euro. Das entspricht bis zu 0,9% der deutschen Wirtschaftsleistung. Für die Berechnung hat sich Greenpeace Ernteausfälle, Waldbrände und Gesundheitskosten, aber auch Produktivitätsverluste angeschaut, die durch die Hitze entstehen. 3 Wochen vor der Parlamentswahl in Schweden sind in Stockholm rund 10.000 Menschen für mehr Klimaschutz auf die Straße gegangen. Mehr als 200 Umweltschutzorganisationen und Verbände haben sich beteiligt. 37% der Schweden hatten zuletzt angegeben, dass Umweltschutz für sie das wichtigste Wahlthema sei. Die rechtsgerichtete Regierung von Ministerpräsident Kristersson steht in Umfragen schlecht da. AOK-Chefin Reimann will die telefonische Krankschreibung beibehalten, ganz anders als die Bundesregierung. Der Funke-Gruppe sagte Reimann, die Regelung sei gerade in Zeiten von Infektionswellen ein gutes Mittel. David Riemer berichtet.
10: Laut der AOK-Chefin können telefonische Krankschreibungen Ansteckungen vermeiden und medizinisches Personal schützen. Eine missbräuchliche Nutzung kann sie nicht feststellen. Auch die geplante Pflicht zur Vorlage einer Arbeitsunfähigkeitsbescheinigung ab dem ersten Krankheitstag hält Reimann für unsinnig.
9: In der Bamberger Altstadt ist gestern ein Auto in ein Wohnhaus gerast und hat dabei die Außenwand durchbrochen. 2 Menschen in dem Wagen wurden schwer verletzt. Das Auto schleuderte zuvor durch den Außenbereich einer Gaststätte, wo zum Unfallzeitpunkt aber glücklicherweise niemand saß. Die Polizei vermutet, dass der 86 Jahre alte Fahrer Gas und Bremse verwechselt hat.
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11: Ich bin Andreas Fischer. Eine Hundehalterin aus Illesheim hat jetzt Ärger mit der Polizei. Ihr Hund büchste von zu Hause aus und griff eine Fußgängerin an. Die 68-Jährige läuft vormittags in Richtung Friedhof, als plötzlich ein unangeleinter, bellender Hund auf sie zusteuert. Als sie versucht, sich abzuwenden, beißt der Hund zu, so die Polizei. Die Frau stürzt, wird leicht verletzt und ihre Hose beschädigt. Die mutmaßliche Hundehalterin kommt kurz darauf dazu und sicherte das Tier. Jetzt ermittelt die Polizei wegen des Verdachts der fahrlässigen Körperverletzung.
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12: 17 Grad hat's aktuell in Marktbibart. Mit Sonne und Wolken geht's rein in die neue Woche bei maximal 21 Grad. Der Galaxy-Wetter-Trend. Morgen wird's dann bewölkter und wieder öfter mit Regenschauern auch, die dabei sind, bei rund 19 Grad.
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12: Die neuesten Blitzer stehen zwischen der Abfahrt Langfurt und Wittmannsmühle. In Feuchtwangen wird am Freibad geblitzt und auf der B2 steht noch einer bei Rot. Danke an Ingolf, Heike, Beate, Roger und Marco fürs Melden.
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12: Unter freiem Himmel, das können wir momentan bei der Energie-Kinotour erleben. Was es damit auf sich hat, das hören wir gleich hier auf Radio Galaxy.

0: Jennifer Lopez, David Guetta, Save Me Tonight, ihr hört Radio Galaxy bei der Arbeit. Einen Film unter freiem Himmel anschauen und das alles auch noch für den guten Zweck. Das gibt's bei der Kinotour der Energie von Ende August bis Anfang September. 20 Jahre lang gibt's die Veranstaltung schon und die Kinotour, die wurde damals ins Leben gerufen, um Städten und Gemeinden kulturell und auch finanziell ein bisschen Unterstützung zu geben. Die gesamten Einnahmen der Kinotour gehen an den guten Zweck. Kerstin Fischer ist die Pressereferentin der Energie.
1: Der Grundgedanke der Kinotour ist eben, dass man eigentlich ein tolles Kino unter freiem Himmel den Leuten bietet für kleines Geld und einen guten Zweck. Und das Besondere ist eben, dass die Kommunen selbst bestimmen können, wo der Erlös hingeht. Und das ist das Charmante, weil da kommen eben dann die Vereine zugute oder die örtliche Freiwillige Feuerwehr oder ein neuer Spielplatz. Also da gibt es ganz viele Möglichkeiten und das macht eben unsere Kinotour auch aus.
0: Wie sieht denn so ein Kinoabend aus?
1: Genau, also um 18 Uhr ist der Einlass, Beginn der Dämmerung geht es dann auch los und die Kommunen verkaufen dann Essen und Trinken und es kommt dann auch einem guten Zweck zugute und das ist immer ein ganz schönes Programm, was da geboten ist.
0: Und was für Filme gibt es dann bei der Energie-Kinotour zu sehen?
1: Genau, also es wird drauf geschaut, dass es ein breites Zielpublikum ist, dass es eine leichte Unterhaltung ist und dass es einfach was Nettes ist für einen schönen Sommerabend. Also da kommen ganz tolle aktuelle Filme, die erst im Kino gelaufen sind, kommen da rein und die den Leuten auch was sagen. Und ich denke, da finden sich sehr viele Interessierte.
0: Bis zum 18. September läuft die Energie-Kinotour. Karten und Termine dazu, die gibt's dann online unter www.n-energie-kinotour.de.

0: Dusk Till Dawn, ihr hört Radio Galaxy bei der Arbeit. Was auf der MS Brombachsee für Kinder morgen geboten ist und was sonst noch alles in der Region ansteht, das gibt's gleich von Chiara im Radio Galaxy Guide.
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0: Aktuell hat's 18 Grad in Leutershausen. Mit Sonne und Wolken geht's heute rein in die neue Woche bei maximal 21 Grad. Der Galaxy-Wetter-Trend. Morgen wird's dann bewölkter mit wieder öfter Regenschauern bei rund 19 Grad.
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0: Die neuesten Blitzer stehen auf Höhe Steinach von Geslau kommend. Zwischen der Abfahrt Langfurt und Witzmannsmühle wird geblitzt. In Feuchtwangen steht einer am Freibad. Und auch auf der B2 wird geblitzt bei Rot. Danke an Carmen, Heike, Beate und Marco fürs Melden.
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10: Ich bin Joshua Heise. Zigaretten und Alkohol sollten teurer werden und schwerer zu kriegen sein. Das fordert AOK-Chefin Reimann. Konkret könnte das heißen, dass es Alkohol nicht mehr an jeder Tankstelle gibt. Reimann sieht das als wichtige Maßnahme, um Krankheiten besser vorzubeugen. Außerdem kritisiert sie, dass die telefonische Krankschreibung abgeschafft werden soll. Denn gerade bei Infektionswellen sei diese hilfreich. In den Niederlanden ist am frühen Morgen ein Reisebus mit deutschen Schülern an Bord verunglückt. 8 Personen sind laut der niederländischen Polizei verletzt worden, einige davon schwer. Der Bus ist demnach auf der A28 bei Wezep mit einem Lieferwagen zusammengestoßen, durch die Leitplanke gerast und auf der Gegenfahrbahn gelandet. Zwischen Trainingsplänen, Alltagsfragen und Beziehungstipps ploppt beim KI-Chatbot ChatGPT ab heute immer wieder Werbung auf. In der kostenfreien Version ist die laut Betreiber OpenAI zunächst nicht personalisiert. Die Werbung wird unterhalb einer Antwort angezeigt und als gesponsert gekennzeichnet. OpenAI sucht schon länger nach Möglichkeiten, mit ChatGPT Geld zu verdienen. Ein Kinobesuch trotz Sommerwetter? Für viele ist das offenbar eine gute Idee. Deutsche Kinos erleben gerade einen Boom. Schuld sind die Blockbuster Spider-Man und die Odyssee. Im ersten Halbjahr sind rund 47,5 Millionen Tickets verkauft worden. Das sind fast 17% mehr als im Vorjahr, meldet die Filmförderungsanstalt. 2026 könnte damit zum stärksten Kinojahr seit Corona werden. Die Würzburger Kickers wollen heute in der ersten Runde des DFB-Pokals die Sensation schaffen. Der Drittligist kickt ab 18 Uhr gegen den 1. FC Köln. Zeitgleich kickt der SC Verl gegen den Hamburger Sportverein und Regionalligist Alt-Glienicke hat Wolfsburg zu Gast. Um 20.45 Uhr heißt es Hallerscher FC gegen Schalke.
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12: Ich bin Andreas Fischer. Auf der A7 bei Gebsattel sind nachts bei einem Auffahrunfall mehrere Personen verletzt worden. Ein Autofahrer ist Richtung Würzburg unterwegs. Auf der rechten Spur fährt dieser einem anderen Autofahrer drauf, der mit einem kleinen Bus unterwegs ist. Der Bus kommt von der Straße ab und kippt im Bankett um. Der andere Autofahrer prallt in die Betonwand. Beide Autofahrer können sich selbst befreien. Sie kommen mit leichten Verletzungen ins Krankenhaus. An beiden Autos entsteht allerdings Totalschaden in Höhe von etwa 18.000 Euro, so die Polizei. Sie werden abgeschleppt. Derzeit kann ein Sekundenschlaf als Unfallursache nicht ausgeschlossen werden.
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13: 18 Grad hat's aktuell in Uffenheim. Mit Sonne und ein paar Wolken geht's heute rein in die neue Woche bei maximal 21 Grad. Der Galaxy Wettertrend. Morgen wird's dann bewölkter mit wieder öfter Regenschauern bei rund 19 Grad.
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13: Die neuesten Blitzer stehen auf Höhe Steinach von Geslow kommend. Zwischen der Abfahrt Langfurt und Witzmannsmühle wird geblitzt. In Feuchtwangen steht einer am Freibad und auch auf der B2 bei Rot wird geblitzt. Danke an Carmen, Heike, Beate und Marco fürs Melden.
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13: Es ist Halbzeit bei den Sommerferien und wem da langsam die Ideen ausgehen, was wir mit den Kindern unternehmen könnten, für den habe ich gleich ein paar ganz heiße und vor allem kostenlose Ausflugsziele. Das Ganze hier auf Radio Galaxy.

0: Callum Scott mit Stay, ihr hört Radio Galaxy bei der Arbeit. 6 Wochen Sommerferien, die Kids lieben's und für die Eltern. Tag wird das langsam aber sicher auch ganz schön teuer. Freizeitpark, Schwimmbad, Museum, da kommt doch ordentlich was zusammen. Dabei gibt's aber auch einiges zu erleben, das gar nichts oder zumindest für die Kinder nichts kostet. Wo sich so ein Ausflug lohnt und was auch bei nicht ganz perfektem Ferienwetter geht, das weiß meine Radio Galaxy-Kollegin Pia. Pia, hast du denn einen Tipp, wenn wir mal was Ausgefalleneres machen wollen, das die Kinder wahrscheinlich so auch noch gar nicht kennen?
1: Ja, na klar. Dann ab ins Altmühltal. Im Fossiliensteinbruch können Familien nämlich selbst Kalkplatten aufklopfen und nach Fossilien suchen. Und das Ganze kostenlos. Wichtig ist, Hammer und Flachmeißel müssen selbst mitgebracht werden. In Ahnbruck im Bayerischen Wald können Kinder im Glasdorf dann den Glasmachern bei der Arbeit zuschauen. Und dazu gibt's einen großen Garten, Bauernhof, Spielplatz und Aussichtsturm. Oder eine Alternative in Nürnberg. Dort führt ein Astronomieweg über 26 Stationen durch die Innenstadt, und zwar mit kostenloser Broschüre oder Audioguide fürs Handy.
0: Jetzt sind 6 Wochen Sommerferien natürlich auch nicht 6 Wochen nur Sonnenschein. Was machen wir denn an einem eher durchwachsenen Tag, wenn das Wetter nicht so passt?
1: Ja, da wird's mit kostenlos tatsächlich schon schwerer, denn viele Indoor-Aktivitäten kosten einfach Eintritt. Aber wenn ein paar Euro okay sind, dann ist vielleicht der Jeckshof bei Fürstenfeldbruck eine Alternative. Auf dem historischen Bauernhof erleben Kids, wie die Familien früher gelebt und gearbeitet haben. Kids unter 6 Jahren kosten nichts, alle bis 16 zahlen dann 2,50 Euro.
0: Dankeschön, Pia, für einen abenteuerlichen Ferientag muss die Familienkasse also nicht gleich komplett geplündert werden.

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8: 19 Grad hat's aktuell in Ansbach. Mit Sonne und Wolken geht's rein in die neue Woche bei maximal 21 Grad. Der Galaxy Wettertrend. Morgen wird's dann bewölkter mit wieder öfter Regenschauern bei rund 19 Grad.
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8: Die neuesten Blitzer stehen in Ansbach in der Bayreuther Straße. Hier gilt Tempo 30. Dann in Höhe Steinach von Geslow kommend wird geblitzt. Und zwischen Matzmannsdorf und Witzmannsmühle auf Höhe Neumühle steht auch noch einer. Danke an Anke, Carmen und Andreas fürs Melden.
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0: One Republic, Need Your Love, ihr hört Radio Galaxy bei der Arbeit. Tomaten, Ravioli, Mandarinen, jeder von uns hat zumindest ein paar Dosen im Vorratsschrank. Da dürfen dann auch gerne mal längere Zeit die irgendwo im Eck verstauben und sind dann immer noch gut. Und genau dafür wurden die Dosen auch erfunden, um Lebensmittel einfach lange haltbar zu machen. Vor allem für Soldaten und auch lange Reise. Aber wer kam eigentlich auf die Idee mit den Dosen?
1: Zwei Schritte sind hier wichtig. Anfang des 19. Jahrhunderts war es erst der Franzose Nicolas Appert, der die Idee hatte, Essen in Behältern luftdicht zu verschließen, damit es eben nicht so schnell schlecht wird. Er nutzte allerdings Glas. Bis kurz darauf ein Engländer ins Spiel kam, Peter Durant. Er ließ sich 1810 die erste Dose aus Blech patentieren. Allerdings waren diese ersten Dosen noch so dick, dass man sie nur mit Hammer und Meißel aufbekam.

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9: Ich bin Joshua Heise. In den Niederlanden ist ein Reisebus mit deutschen Schülern aus Schleswig-Holstein an Bord verunglückt. 8 Menschen sind leicht verletzt worden, aber niemand lebensgefährlich schwer. Der Bus war laut Polizei auf der A28 bei Wezep, rund 100 Kilometer nordöstlich von Amsterdam, auf einen Kleintransporter geprallt, durch die Leitplanke gerast und auf der Gegenfahrbahn gelandet. Gärreste, Jauche, Gülle. Alles Stoffe, die schädlich für Wasser und Umwelt sind. Und in Deutschland sind letztes Jahr weniger solcher Stoffe in die Natur gelangt. Umgerechnet waren es rund 5,9 Millionen Liter. Das sind fast 10% weniger als 2024, sagt das Statistische Bundesamt. Außerdem ist die Zahl der Unfälle mit solchen Schadstoffen auf den niedrigsten Wert seit 15 Jahren gesunken. Staubsaugen, Einkäufe verräumen oder sogar kochen. Fast jeder Zweite in Deutschland kann sich einen menschenähnlichen Roboter im eigenen Haushalt vorstellen. Das zeigt eine Bitkom-Umfrage. Genauso viele befürchten aber, dann die Kontrolle über ihr Zuhause zu verlieren. Smart-Home-Technik nutzt inzwischen trotzdem schon mehr als jeder Zweite. Am beliebtesten smarte Lampen und Steckdosen. Mit einem Nebenjob wollte sie ihr Gehalt aufbessern, doch statt mehr Geld auf dem Konto zu haben, wurde eine Frau aus Rieden in der Oberpfalz um knapp 52.000 Euro betrogen. Die Betrüger haben der 43-Jährigen laut Polizei angebliche Fehler bei der Arbeit vorgeworfen und sie gedrängt, den Schaden in einer Kryptowährung auszugleichen. Erst später hat die Frau Verdacht geschöpft und Anzeige erstattet. Pünktlich zum Unabhängigkeitstag der Ukraine hat die EU neue Rüstungshilfen genehmigt. Für Flugabwehrsysteme, Raketen, Munition und Radaranlagen gibt's über 6 Milliarden Euro extra, teilte die EU-Kommission mit. Kommissionspräsidentin von der Leyen sagte, am Unabhängigkeitstag der Ukraine zeige Europa, dass seine Unterstützung unerschütterlich und konkret sei.
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10: Ich bin Andreas Fischer. Eine Hundehalterin aus Illesheim hat jetzt Ärger mit der Polizei. Ihr Hund büchste von zu Hause aus und griff eine Fußgängerin an. Die 68-Jährige läuft vormittags in Richtung Friedhof, als plötzlich ein unangeleinter, bellender Hund auf sie zusteuert. Als sie versucht, sich abzuwenden, beißt der Hund zu, so die Polizei. Die Frau stürzt, wird leicht verletzt und ihre Hose beschädigt. Die mutmaßliche Hundehalterin kommt kurz darauf dazu und sicherte das Tier. Jetzt ermittelt die Polizei wegen des Verdachts der fahrlässigen Körperverletzung.
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11: 21 Grad hat's aktuell in Neustadt. Mit Sonne und Wolken geht's rein in die neue Woche bei maximal 21 Grad. Der Galaxy Wetter-Trend. Morgen, da wird's dann wieder bewölkter mit öfter Regenschauern bei bis zu 19 Grad.
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11: Die neuesten Blitzer stehen in Ansbach in der Bayreuther Straße in der 30er-Zone. Auf Höhe Steinach von Geslau kommend wird geblitzt. Zwischen Matzmannsdorf und Witzmannsmühle in Höhe Neumühle steht einer. Und das war's auch schon. Danke an Anke, Carmen und Andreas fürs Melden.
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11: Sommerferien, Woche 4 ist gestartet und die sieht im Vergleich zu den anderen doch wettertechnisch relativ kühl aus. Ob das Ganze noch so bleibt oder wieder wärmer wird, das hat gleich Kai Zorn aus unserer Radio Galaxy Wetterredaktion für uns hier auf Radio Galaxy.

0: mit Don't Worry, ihr hört Radio Galaxy bei der Arbeit. Sommerferien, Woche Nummer 4 ist gestartet heute. Bis Anfang letzter Woche war es gefühlt auch immer sonnig und heiß und dann kam jetzt Regen und Gewitter. Letzte Nacht war es ziemlich frisch. Ist der Sommer jetzt vorbei oder kommt da noch mal was? Das weiß Kai Zorn aus unserer Wetterredaktion. Kai, geht das Gefühl zu kühl jetzt weiter erstmal?
1: Es wird wieder wärmer werden. Nach einer frischen Nacht bringt uns der Dienstag Sonne und von Südwesten her kompakte Wolken mit ein paar Schauern und Gewittern. Auch der Mittwoch ist leicht wechselhaft mit Sonne, Wolken und Schauern und Gewittern. Es wird wärmer, die Temperaturen steigen auf zunächst um 25, dann wieder auf über 25 Grad. Sehr warm wird der Donnerstag mit nahe 30 Grad. Nachmittags und abends folgen dann von Westen her teilweise kräftige Schauer und Gewitter. Und der Freitag wird aller Voraussicht nach dann windig. Immer wieder mit Regen bei Temperaturen von unter 20 Grad.
0: Und was sagst du zum letzten August-Wochenende?
1: Es geht unbeständig weiter, vor allen Dingen windig, haben aber ein bisschen Glück. Im Norden Deutschlands gibt es mehr Schauer. Der Samstag ist nach derzeitigen Trends schaurig bei unter 20 Grad. Der Sonntag wird dann eine Spur freundlicher, wo es zumindest um und etwas über 20 Grad werden.
0: Dankeschön, Kai. Also zumindest Richtung Donnerstag wird es dann doch nochmal ganz schön warm.

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6: 21 Grad hat's aktuell in Cadolzburg. Mit Sonne und Wolken geht's rein in die neue Woche bei maximal 21 Grad heute. Der Galaxy Wetter Trend. Morgen, da wird's dann bewölkter mit wieder öfter Regenschauern bei rund 19 Grad.
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6: Die neuesten Blitzer stehen in Ansbach in der Bayreuther Straße. Hier gilt Tempo 30. Auf Höhe Steinach von Geslau kommend wird geblitzt und zwischen Matzmannsdorf und Witzmannsmühle auf Höhe Neumühle steht auch noch einer. Danke an Anke, Carmen und Andreas fürs Melden.
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0: Breakfast.
1: Nico Santos, Why Don't You Stay? 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
11: Ich bin Joshua Heise. Zigaretten und Alkohol sollten teurer werden und schwerer zu kriegen sein. Das fordert AOK-Chefin Reimann. Konkret könnte das heißen, dass es Alkohol nicht mehr an jeder Tankstelle gibt. Reimann sieht das als wichtige Maßnahme, um Krankheiten besser vorzubeugen. Außerdem kritisiert sie, dass die telefonische Krankschreibung abgeschafft werden soll, denn gerade bei Infektionswellen sei diese hilfreich. Wie gut oder schlecht geht es mit der deutschen Wirtschaft weiter? Das hängt davon ab, wie sich der Rest von Europa schlägt. Laut einer Studie für die bayerische Wirtschaft sichert uns der Export in andere EU-Länder mehr als 7 Millionen Jobs. Janina Singer berichtet.
12: Die Nachfrage nach deutschen Produkten in anderen EU-Ländern bringt unserer Wirtschaft jährlich rund 550 Milliarden Euro ein. Im internationalen Vergleich sei die EU für Deutschland deutlich wichtiger als andere große Wirtschaftsräume, auch weil sie stabile und verlässliche Rahmenbedingungen bietet.
11: Bundespräsident Steinmeier wohnt zwar schon seit Anfang Juli in seinem neuen Amtssitz, jetzt hat er offiziell den Schlüssel überreicht bekommen. Grund für den Umzug ist die aufwendige Sanierung von Schloss Bellevue für rund 600 Millionen Euro. Bis die in 8 Jahren abgeschlossen ist, liegt der Amtssitz des deutschen Staatsoberhaupts in einem Neubau zwischen Kanzleramt und Berliner Hauptbahnhof. 2026 könnte für deutsche Kinos das erfolgreichste Jahr seit der Corona-Pandemie werden. Das schätzt die Filmförderungsanstalt. Denn die Kinosäle sind momentan wieder gut gefüllt. Im ersten Halbjahr wurden rund 47,5 Millionen Tickets verkauft. Das waren fast 17% mehr als im Vorjahreszeitraum.
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14: Mit Lisa Immendörfer. In Neustadt-Aisch versuchte ein Autofahrer jetzt vor der Polizei zu flüchten. Die Verfolgungsjagd ging über den Frankenbrunnen-Kreisverkehr weiter auf der B8 Richtung Emskirchen. Laut Polizei war der 39-Jährige dabei mit deutlich über 160 Kilometer pro Stunde unterwegs. Als er an der Ausfahrt Sixtmühle allein beteiligt verunfallte, schien die Flucht ein Ende zu haben. Als sich die Beamten mit dem Auto näherten, kletterte der Mann allerdings aus dem Fenster und sprang über die Leitplanke. Erst bei einem nahegelegenen Weiher konnten die Beamten ihn festnehmen. Aufgrund drogentypischer Auffälligkeiten ging es für ihn zur Blutentnahme. Außerdem hatte er keine gültige Fahrerlaubnis. Ihn erwarten jetzt gleich mehrere Anzeigen. Personen, die durch seine Flucht gefährdet worden sind, werden gebeten, sich bei der Polizei in Neustadt zu melden.
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15: 21 Grad hat's aktuell in Ellingen. Mit Wolken und Sonne geht's heute durch den Tag bei rund 22 Grad. Der Galaxy-Wettertrend. Morgen kommen dann später auch immer wieder Regenschauer dazu bei 21 Grad.
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17: Blitzer gibt's in Ansbach, in der Bayreuther Straße, in der 30er-Zone. Höhe Steinach von Geslau kommend. In Feuchtwangen, da steht ein Blitzeranhänger am Freibad. Geblitzt wird auch zwischen Matzmannsdorf und Witzmannsmühle auf Höhe Neumühle und in Neustadt-Aisch in der Nürnberger Straße stadtauswärts.
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Münchner Allianz Arena steht in Sydney? Warte, was ist denn da los? Also zumindest ist das so, wenn ihr einer Medaille glauben wollt. Da ging, glaube ich, gehörig was schief. Schönen Nachmittag, ihr hört Radio Galaxy, ich bin der Moritz und ich hoffe, ihr kommt noch gut durch. Sydney liegt ja in Australien bekanntermaßen und da hat ein Marathon stattgefunden. Und auf der Finisher-Medaille gab es jetzt tatsächlich genauso eine Panne. Da ist nämlich die Münchner Allianz Arena zu sehen. Ein sehr kurioser Fehler. In Sydney steht tatsächlich ein Allianz Stadium. Da lag also die Verwechslung sehr, sehr nahe. Naja, ist auch menschlich. Auch die Veranstalter haben darum gebeten, dass man ihnen das nicht zu sehr vorwirft. Und die Medaille, die dürfte es nicht so oft geben. Ja, und es ist also eine richtig witzige und auch einzigartige Erinnerung an diesen Marathon und an das schöne Bayern. Genauer gesagt, die Münchner Allianz Arena. Ich find's super. 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Nur für euch.

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0: ist der Hitsommer hier bei uns auf Radio Galaxy und wir machen auch gleich weiter mit einem richtigen Sommerhit. Alex Warren mit Fever Dream wartet für euch in der Playlist bei uns. Um kurz nach 3:30 gibt's den für euch auf die Ohren und wir haben für euch Talk to You ganz frisch reingepackt von Another. Das ist auch so ein richtiger Sommerhit, aber so entspannte Beats, ja, so ein bisschen eher so eine Beachparty, da passt der auf jeden Fall dazu. Das gibt's gleich für euch hier auf Radio Galaxy und ihr hört uns natürlich auch über unseren Webstream auf radiogalaxy.de.
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2: Mit Chiara. Servus. Einen Wiki-Erlebnistag gibt's morgen auf der MS Brombachsee mit lustigen Wikingerspielen und Aktionen für Kinder rund um Wiki. Abfahrt ist um 11 Uhr bei der Anlegestelle Ramsberg. Alle Infos gibt's unter msbrombachsee.com. 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Alle Infos, Termine und Tickets findet ihr unter n-rg-kinotour.de. 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Gezeigt werden hier die Filme Toy Story 5, Ein Münchner im Himmel, Spider-Man Brand New Day und Steckerlfisch-Fiasko, Teil 10 der Eberhofer-Reihe. 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
16: 22 Grad aktuell in Ühlfeld. Mit Wolken und Sonne geht's heute durch den Tag bei maximal 22 Grad. Der Galaxy-Wetter-Trend. Morgen kommen dann später auch immer wieder Regenschauer dazu bei 21 Grad.
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18: Blitzer gibt's in Ansbach, in der Bayreuther Straße, in der 30er-Zone. Höhe Steinach von Geslau kommend. In Feuchtwangen, da steht ein Blitzeranhänger am Freibad. Geblitzt wird auch zwischen Matzmannsdorf und Witzmannsmühle auf Höhe Neumühle und in Neustadt-Aisch in der Nürnberger Straße stadtauswärts.
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meinem Urlaub jetzt für einen Tag ein bisschen einen Freund besuchen, aber auch in der Innenstadt unterwegs und habe mir da mal den Lego-Store angeguckt und das durfte ich mir auf keinen Fall verpassen lassen. Die Olivia Rodrigo-Sets, die hat nämlich wirklich eigenen Lego-Merch rausgebracht, habe ich mir dann auch mal live und in Farbe angeguckt. Muss ich sagen, schauen auch gar nicht so schlecht aus. Alles natürlich in lila gehalten und auch mit bisschen schwarz. So wie es zum aktuellen Album einfach passt. Und der hier kommt davon, das ist Drop Dead. Den gibt es jetzt für euch auf die Ohren. Das sind die besten aktuellen Hits für euren Nachmittag hier auf Radio Galaxy.

0: vor drei Hamas, ihr hört Radio Galaxy. Ich bin der Moritz und freue mich, dass ihr mit am Start seid. Kygo, Khaled und Griffin warten in der nächsten Stunde auf euch mit Save My Love. Ganz entspannte Nummer, genau das Richtige, was wir jetzt am Nachmittag brauchen. Außerdem frisch mit dabei Chris de Serandi mit Good Old Days, feiert das jetzt und hier und dass man einfach auch das ein bisschen genießen soll. Und später kann man ja dann auf diese Tage zurückblicken und sagen, das waren die guten alten Tage. Darum geht's in diesem Song und den gibt's auch gleich für euch auf die Ohren hier auf Radio Galaxy.
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15: Ich bin Joshua Heise. Unsere Weltmeere waren am Wochenende so heiß wie noch nie. 21,1 Grad an der Oberfläche. Das ist der höchste Wert seit Beginn der Messungen vor 47 Jahren, meldet der EU-Klimadienst Copernicus. Eigentlich sind die Meere im März am wärmsten, nicht im August. Grund für diese Rekordtemperatur ist die Erderwärmung und das aktuelle Wetterereignis El Niño im Pazifik. Ein menschenähnlicher Roboter, der im Haushalt mithilft. Das kann sich fast die Hälfte der Menschen in Deutschland für die Zukunft gut vorstellen. Wie bei einer Bitkom-Umfrage rausgekommen ist, würden die meisten Befragten den Roboter aufräumen und putzen lassen oder auch zum Einkaufen schicken. Allerdings gruselt sich auch jeder Zweite vor humanoiden Robotern. Zahlreiche Taxen werden über Nacht mit Farbe beschmiert, alle vom selben Unternehmen und der Schaden liegt wohl im Bereich von mehreren hunderttausend Euro. So ist es im Oberfränkischen Hof in der Nacht auf Samstag passiert. Die unbekannten Täter haben laut Polizei dabei auch eine beißend riechende Flüssigkeit hinterlassen. Wer dahinter steckt, ist noch unklar. Die Polizei ermittelt wegen Sachbeschädigung. Heute Abend geht die erste Runde im DFB-Pokal weiter. Drittligist Würzburg will ab 18 Uhr die Sensation schaffen und gegen Bundesligist Köln weiterkommen. Ferl spielt parallel gegen den HSV, Alt-Glienicke hat Wolfsburg zu Gast. Um 20.45 Uhr steigt dann noch die Partie zwischen Halle und Schalke.
16: Und jetzt Aktuelles aus Mittelfranken. Mit Lisa Immendörfer. Ein Unfall hat in der Nacht auf der A6 zwischen Langwasser und dem Kreuz Nürnberg Süd eine heftige Kettenreaktion ausgelöst. Begonnen hatte alles mit einem Lastwagen, der in Richtung Heilbronn unterwegs ist. Während der Fahrt löste sich das linke Rad einer Achse des Aufliegers. Er gerät zum Hindernis im fließenden Verkehr. Ein Autofahrer prallt frontal gegen das Rad. Durch die Wucht wird das Rad auf die Gegenfahrbahn geschleudert. Ein Autofahrer kracht auch hier mit dem Rad zusammen. Dabei reißt sogar die Ölwanne des Fahrzeugs. Auf mehreren hundert Metern verteilt sich das Öl auf der Autobahn. Das Fahrzeug prallt zudem gegen eine Böschung und überschlägt sich. Fahrer und drei Mitfahrer werden leicht bis mittelschwer verletzt. Der Sattelzug musste abgeschleppt werden, die Fahrbahn gereinigt. Den Schaden schätzt die Polizei auf etwa 35.000 Euro.
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17: 22 Grad aktuell in Dörwangen. Mit Wolken und Sonne geht's heute durch den Tag bei rund 22 Grad. Der Galaxy-Wetter-Trend. Morgen kommen dann später auch immer wieder Regenschauer dazu bei maximal 21 Grad.
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19: Blitzer gibt's in Ansbach, in der Bayreuther Straße, in der 30er-Zone. Höhe Steinach von Geslau kommend. In Feuchtwangen, da steht ein Blitzeranhänger am Freibad. Geblitzt wird auch zwischen Matzmannsdorf und Witzmannsmühle auf Höhe Neumühle und in Neustadt-Aisch in der Nürnberger Straße stadtauswärts.
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0: Gamer, aufgepasst! Ihr habt gedacht, GTA 6 ist der Release des Jahres? Ha, falsch gedacht. Ein kleines Indie-Game geht gerade total viral, ist ein absoluter Fiebertraum und mehr dazu habt ihr von meinem Kollegen Felix heute in der Morning Show gehört.
1: Jetzt ist ja Bahnfahren sowieso für viele von uns schon der Horror, aber ein Spieleentwickler dachte sich, Mensch, wieso Stuttgart 21 nicht als Horror-Game rausbringen, bei dem man als Spieler unendlich lange zum Gleis laufen muss.
2: Falls Sie denken, der Weg dauert unendlich lang, das stimmt nicht.
1: Gänsehaut, Leute. Wann die Vollversion von S21 The Game rauskommt, ist noch nicht bekannt, aber ihr könnt euch die Demo zum Spiel auf Steam jetzt schon kostenlos runterladen, falls ihr länger nicht mehr Bahn gefahren seid und mal wieder was spüren wollt.
0: Absoluter Horror. Das ist euer Trend-Update. Das bekommt ihr auch morgen wieder um kurz nach 6 und um kurz nach 8 nur hier auf Radio Galaxy.

0: hier at Radio Galaxy um kurz vor 4:30 und gemeinsam kommen wir gut durch unseren Nachmittag. Natürlich mit den besten aktuellen Hits und da wartet gleich Bibi Rexha auf euch mit New Religion. Also wenn ihr jetzt gleich mal nur so kurz wegnickt im Büro zum Beispiel. Sie rüttelt euch auf jeden Fall wieder wach mit dem Banger. Außerdem ganz frisch bei uns in der Playlist mit dabei ist Pop Queen Taylor Swift. I Knew It, I Knew You, der Soundtrack zum aktuellen Toy Story Film. Den könnt ihr auch noch im Kino sehen. Gibt's gleich für euch auf die Ohren hier auf Radio Galaxy und ihr hört uns komplett rauschfrei, zum Beispiel im Auto über DAB+.
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8: 22 Grad aktuell in Treuchtlingen. Mit Wolken und Sonne geht's so durch den Tag bei rund 22 Grad. Der Galaxy-Wetter-Trend. Morgen kommt dann später auch immer wieder Regenschauer dazu bei maximal 21 Grad.
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10: Die A6 Heilbronn Richtung Nürnberg zwischen Rot und dem Kreuz Nürnberg Süd. Vorsicht, ein defekter LKW. Der blockiert den Standstreifen und den rechten Fahrstreifen. Dann haben wir ein defektes Fahrzeug auf der A6 Heilbronn Richtung Nürnberg zwischen Feuchtwang Nord und Aurach. Die A6 Heilbronn Richtung Nürnberg zwischen Ansbach und Lichtenau, ein defektes Fahrzeug. Die A6 Heilbronn Richtung Nürnberg, da ist die Ausfahrt Richtung Lichtenau gesperrt. Die Brigitte hat sich deswegen bei uns gemeldet und empfiehlt in Neuendettelsau runter, dann in Richtung Heilsbronn, zurück auf die Autobahn und dann eben Ausfahrt Lichtenau nehmen. Die A7 Würzburg Richtung Ulm zwischen Feuchtwang West und Dinkelsbühl-Fichtenau, Vorsicht, ein defektes Fahrzeug. Blitzer haben wir in Feuchtwang am Freibad, da steht ein Blitzeranhänger. Neustadt-Aisch, Nürnberger Straße, auswärts und auf der B466 und zwar Nordstetten nach Nordstetten, Höhe Parkplatz in der Hecke in Richtung Gunzenhausen.
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Leute, da kommt was richtig Großes auf uns zu. Der Game Changer des Jahres, so wird es beschrieben. IKEA und Xbox machen jetzt anscheinend ein gemeinsames Ding. Und dabei geht es um Produkte, aber was genau das sein soll, das wissen wir einfach nicht. Auf Social Media natürlich auch schon die ersten Reels aufgetaucht. Ja, aber so wirklich durchscheinen lassen sie da nicht, um was es gehen soll. Könnte eventuell ein Sitzsack sein oder vielleicht auch eine Lampe, das sind so die ersten Spekulationen. Aber so richtig wissen, tun wir es dann erst, wenn die Gamescom startet und die startet dann auch schon übermorgen. Dann geht es dann auch schon los und dann könnte es sein, dass da natürlich das ganze Reveal wird, worum es da dann geht. Also lassen wir uns überraschen. IKEA und Xbox. Gemeinsame Sache. Naja, könnten ja aber auch vielleicht einfach so Zockertische sein, ne? Mit integriertem Licht und Xbox-Logo. Ich weiß es nicht. Wir lassen uns überraschen und wenn es soweit ist, dann hört es zuerst bei uns hier auf Radio Galaxy. Und die besten aktuellen Hits, die haben wir für euren Nachmittag. Ganz entspannte Nummer jetzt. Harry Styles mit American Girls. Right.

0: Ihr seid mittendrin im Hitsommer hier auf Radio Galaxy und deshalb gibt's gleich um kurz nach sechs nach den Nachrichten den Sommerhit des Jahres. Das ist Die Die von Shakira und Burner Boy. Außerdem frisch bei uns in der Playlist gelandet Nico Santos mit Why Don't You Stay, absoluter Sommerhit. Den gibt's gleich für euch auf die Ohren hier auf Radio Galaxy.
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8: Ich bin Joshua Heise. Die Weltmeere sind so warm wie noch nie seit Beginn der Messungen im Jahr 1979. Der EU-Klimawandeldienst Copernicus hat mitgeteilt, am Samstag hatte die Meeresoberfläche eine Durchschnittstemperatur von 21,1 Grad. Laut Experten liegt das daran, dass sich die Weltmeere durch den Klimawandel generell erwärmen. Dazu kommt außerdem noch das aktuelle El Niño-Ereignis im Pazifik. Die Krankenversicherung Barmer startet eine Hotline für Frauen in den Wechseljahren. Die Kasse will eigenen Angaben zufolge Frauen damit helfen, ihre Symptome einzuordnen und passende Unterstützung zu finden. Das Telefon ist täglich besetzt, die Beratung ist kostenfrei. Frauengesundheit habe lange nicht genügend Aufmerksamkeit erhalten, so ein Barmer-Vertreter. Nachdem ein Polizist in München auf einen 14-Jährigen geschossen hat, wehrt sich die Gewerkschaft der Polizei jetzt gegen Rassismusvorwürfe. Der Junge hatte demnach eine Softair-Pistole dabei, die wie eine echte scharfe Waffe ausgesehen haben soll. Daraufhin hatte der Beamte auf den Jugendlichen geschossen. Herkunft oder Nationalität eines Täters seien dabei total egal, so die GdP. Der Junge wurde schwer verletzt, die Ermittlungen laufen weiter. Ernteausfälle, Brände, Niedrigwasser. Die Hitze und Trockenheit in diesem Sommer machen nicht nur der Natur schwer zu schaffen, sondern auch der deutschen Wirtschaft. Die muss deswegen Verluste von mindestens 36 Milliarden Euro einstecken, sagt die Umweltschutzorganisation Greenpeace. Bei brütender Hitze sind wir weniger produktiv und das alleine verursacht Schäden in der Arbeitswelt von mehr als 10 Milliarden Euro.
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9: Mit Lisa Immendörfer. In Neustadt-Aisch versuchte ein Autofahrer jetzt vor der Polizei zu flüchten. Die Verfolgungsjagd ging über den Frankenbrunnen-Kreisverkehr weiter auf der B8 Richtung Emskirchen. Laut Polizei war der 39-Jährige dabei mit deutlich über 160 Kilometer pro Stunde unterwegs. Als er an der Ausfahrt Sixtmühle allein beteiligt verunfallte, schien die Flucht ein Ende zu haben. Als sich die Beamten mit dem Auto näherten, kletterte der Mann allerdings aus dem Fenster und sprang über die Leitplanke. Erst bei einem nahegelegenen Weiher konnten die Beamten ihn festnehmen. Aufgrund drogentypischer Auffälligkeiten ging es für ihn zur Blutentnahme. Außerdem hatte er keine gültige Fahrerlaubnis. Ihn erwarten jetzt gleich mehrere Anzeigen. Personen, die durch seine Flucht gefährdet worden sind, werden gebeten, sich bei der Polizei in Neustadt zu melden.
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10: 22 Grad aktuell in Schopfloch. Mit Wolken und Sonne geht's so durch den Tag bei rund 22 Grad. Der Galaxy-Wetter-Trend. Morgen kommen dann später auch immer wieder Regenschauer dazu bei rund 21 Grad.
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12: Vorsicht bitte auf der A6 Heilbronn Richtung Nürnberg zwischen Rot und dem Kreuz Nürnberg Süd. Ein defekter LKW, der blockiert den Standstreifen und den rechten Fahrstreifen. Dann ein defektes Fahrzeug auf der A6 Heilbronn Richtung Nürnberg zwischen Feuchtwang Nord und Aurach. Und auf der A6 Heilbronn Richtung Nürnberg zwischen Ansbach und Lichtenau, da steht auch einer. Dann haben wir die A6 Heilbronn Richtung Nürnberg, Einfahrt Lichtenau. Da finden aktuell Bauarbeiten statt und Brigitte empfiehlt, in Neuendettelsau runterzufahren von der Autobahn, dann zurück in Richtung Heilsbronn, auf die Autobahn natürlich und in Lichtenau dort raus, denn da ist die Ausfahrt wiederum offen. Die A7 Würzburg Richtung Ulm zwischen Feuchtwang West und Dinkelsbühl-Fichtenau, Vorsicht, ein defektes Fahrzeug. Blitzer haben wir in Feuchtwang am Freibad, da steht nämlich ein Blitzeranhänger. Dann in Neustadt-Aisch, Nürnberger Straße stadtauswärts und auf der B466 nach Nordstettenhöhe Parkplatz in der Hecke in Richtung Gunzenhausen.
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Ide Moritz hier auf Radio Galaxy. Ich wünsche euch einen schönen Nachmittag. Wir haben die besten aktuellen Hits für euch am Start, deshalb darf der hier nicht fehlen. Dracula, das ist ein Song ursprünglich von Tame Impala, aber die haben sich ja nochmal zusammengetan mit K-Pop-Sängerin Jennie. Rausgekommen ist eine Remix-Version, wo sich die Gesangsparts ein bisschen abwechseln zwischen dem Frontsänger von Tame Impala und Jennie. Und diese Version, die liebt ihr einfach. Die ist auf Social Media so viral gegangen, dass ihr ihn jetzt hier auch bei uns in der Playlist hört. Hier ist Dracula für euch auf Radio Galaxy.

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0: So Leute, kurz vor 5 haben wir es gehört, Radio Galaxy. Und vielleicht ist es ja gerade bei der Arbeit auch ein bisschen anstrengend. Und deshalb haben wir gleich für euch den hier. Teddy Swims und Mr. Nold All warten auf euch. Ganz entspannte Nummer, seine Hammerstimme obendrauf. Perfekt, um jetzt mal ein bisschen durchzuschnaufen, sich zurückzulehnen. Und dann kann man noch die letzten To-Dos für heute erledigen. Und dann ist aber auch gut, ne? Die Woche, die liegt ja auch noch vor uns. Außerdem frisch mit dabei, Repeated von Martin Garrix mit der Hammerstimme von Ed Sheeran. Der bringt nochmal so ein bisschen Energie in Richtung Feierabend, gleich hier auf Radio Galaxy. 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
10: 22 Grad aktuell in Magnordheim. Mit Wolken und Sonne geht's heute durch den Tag bei rund 22 Grad. Der Galaxy-Wetter-Trend. Morgen kommen dann später auch immer wieder Regenschauer dazu bei rund 21 Grad.
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12: Vorsicht bitte auf der A6 Heilbronn Richtung Nürnberg zwischen Rot und dem Kreuz Nürnberg Süd. Ein defekter LKW, der blockiert den Standstreifen und den rechten Fahrstreifen. Dann ein defektes Fahrzeug auf der A6 Heilbronn Richtung Nürnberg zwischen Feuchtwang Nord und Aurach. Und auf der A6 Heilbronn Richtung Nürnberg zwischen Ansbach und Lichtenau, da steht auch einer. Dann haben wir die A6 Heilbronn Richtung Nürnberg, Einfahrt Lichtenau, da finden aktuell Bauarbeiten statt und Brigitte empfiehlt, in Neuendettelsau runterzufahren von der Autobahn, dann zurück in Richtung Heilsbronn, auf die Autobahn natürlich und in Lichtenau dort raus, denn da ist die Ausfahrt wiederum offen. Die A7 Würzburg Richtung Ulm zwischen Feuchtwang West und Dinkelsbühl-Fichtenau. Vorsicht, ein defektes Fahrzeug. Blitzer haben wir in Feuchtwang am Freibad. Da steht nämlich ein Blitzeranhänger. Dann in Neustadt-Aisch, Nürnberger Straße statt auswärts und auf der B466 nach Nordstettenhöhe Parkplatz in der Hecke in Richtung Gunzenhausen.
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Hi, Moritz hier. Leute, ich bin frisch aus dem Urlaub zurück, war am schönen Chiemsee. Sehr, sehr schön, kann ich euch nur empfehlen und vor allem auch super schnell mit dem Auto zu erreichen. Aber die Rückfahrt, die ist mir noch schneller vorgekommen. Da habe ich direkt mal nachgeschaut, warum eigentlich, und festgestellt, es ist ein psychologischer Effekt. Die Hinfahrt, die wirkt einfach länger. Hauptsächlich dafür verantwortlich ist eine unbekannte Strecke, die wir fahren, und die braucht einfach mehr Aufmerksamkeit. Dadurch rechnen wir dann auch automatisch mit einer längeren Rückfahrt, was aber natürlich faktisch komplett falsch ist. Einzige Ausnahme, die es dabei gibt, ihr seid wie ich mit euren Kids unterwegs, dann dauert jede Autofahrt unendlich lange. 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

0: Ab geht's in Richtung Feierabend. Wir haben kurz vor 5 hier auf Radio Galaxy. Starten wir gleich mit einem Song, der perfekt in unseren Hitsommer des Jahres passt. Das ist Alex Warren mit Fever Dream. Ja, lässt quasi die Sonne schon wieder aufgehen und durch diese Wolken ein bisschen durchscheinen lassen. Außerdem ist Nico Santos auch gleich mit am Start mit All Time High. Volle Sommer-Hit-Ladung quasi für euch. Gleich hier auf Radio Galaxy.
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14: Ich bin Joshua Heise. Die Füllstände der Gasspeicher sind niedrig. Doch laut dem Bundeswirtschaftsministerium heißt das nicht, dass Gas im Winter knapp werden könnte. Man sei zufrieden mit der Befüllung der Speicher, heißt es. Die Energiebranche sieht das anders. Sie warnt, das Ziel, dass die Gasspeicher bis November zu 70% befüllt sind, sei immer schwerer zu erreichen. Ähnlich sieht's auch die Bundesnetzagentur. 21,1 Grad. So warm waren die Weltmeere noch nie. Der EU-Klimadienst Copernicus hat am Wochenende an der Meeresoberfläche weltweit einen neuen Rekordwert gemessen. Ronny Tuchau berichtet.
15: Nicht nur an Land, auch im Meer gibt es Hitzewellen und auch die werden durch den Klimawandel immer häufiger. Seit den 90er Jahren hat sich die Zahl sogenannter Marina-Hitzewellen mehr als verdreifacht. Grund für den Temperaturrekord jetzt ist neben dem Klimawandel auch das Wetterphänomen El Niño, das die Meere zusätzlich erwärmt.
14: Staubsaugen, Einkäufe verräumen oder sogar kochen. Fast jeder Zweite in Deutschland kann sich einen menschenähnlichen Roboter im eigenen Haushalt vorstellen. Das zeigt eine Bitkom-Umfrage. Genauso viele befürchten aber, dann die Kontrolle über ihr Zuhause zu verlieren. Smart-Home-Technik nutzt inzwischen trotzdem schon mehr als jeder Zweite. Am beliebtesten smarte Lampen und Steckdosen. Bei einer Notlandung in Waltenhofen im Oberallgäu hat sich gestern Abend ein Kleinflugzeug überschlagen. Es hatte laut Polizei erst Motorprobleme in der Luft, dann fiel der Motor komplett aus. Bei der Landung brach dann ein Fahrwerk ab, sodass sich das Fahrzeug mit der Nase in das Feld bohrte und überschlug. Der Pilot blieb weitestgehend unverletzt, wurde aber trotzdem ins Krankenhaus gebracht. Das Flugzeug ist schwer beschädigt.
12: Und jetzt Aktuelles aus Mittelfranken.
16: Mit Lisa Immendörfer. Ein Unfall hat in der Nacht auf der A6 zwischen Langwasser und dem Kreuz Nürnberg Süd eine heftige Kettenreaktion ausgelöst. Begonnen hatte alles mit einem Lastwagen, der in Richtung Heilbronn unterwegs ist. Während der Fahrt löste sich das linke Rad einer Achse des Aufliegers. Er gerät zum Hindernis im fließenden Verkehr. Ein Autofahrer prallt frontal gegen das Rad. Durch die Wucht wird das Rad auf die Gegenfahrbahn geschleudert. Ein Autofahrer kracht auch hier mit dem Rad zusammen. Dabei reißt sogar die Ölwanne des Fahrzeugs. Auf mehreren mehreren hundert Metern verteilt sich das Öl auf der Autobahn. Das Fahrzeug prallt zudem gegen eine Böschung und überschlägt sich. Fahrer und drei Mitfahrer werden leicht bis mittelschwer verletzt. Der Sattelzug musste abgeschleppt werden, die Fahrbahn gereinigt. Den Schaden schätzt die Polizei auf etwa 35.000 Euro.
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17: 22 Grad aktuell in Dietenhofen. In der Nacht ist es sternenklar bei Tiefstwerten um 10 Grad. Der Galaxy-Wettertrend. Morgen kommen später dann immer wieder Regenschauer dazu bei rund 21 Grad.
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18: Die A6 Heilbronn Richtung Nürnberg zwischen Rot und dem Kreuz Nürnberg Süd. Vorsicht, ein defekter LKW. Der Standstreifen und der rechte Fahrstreifen sind blockiert. Dann haben wir die A6 Heilbronn Richtung Nürnberg zwischen Feuchtwang Nord und Aurach. Auch hier ein defektes Fahrzeug. Ebenso auf der A6 Heilbronn Richtung Nürnberg zwischen Ansbach und Lichtenau. Blitzer gibt's in Dinkelsbühl, in der Sonnenstraße, in der 30er-Zone. Ein Blitzeranhänger, der steht in Feuchtwangen am Freibad und auf der B466 nach Nordstettenhöhe Parkplatz in der Hecke in Richtung Gunzenhausen. Auch hier werden teure Fotos gemacht.
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0: Gamer, aufgepasst! Ihr habt gedacht, GTA 6 ist der Release des Jahres? Ha, falsch gedacht. Ein kleines Indie-Game geht gerade total viral, ist ein absoluter Fiebertraum und mehr dazu habt ihr von meinem Kollegen Felix heute in der Morning Show gehört.
1: Jetzt ist ja Bahnfahren sowieso für viele von uns schon der Horror, aber ein Spieleentwickler dachte sich, Mensch, wieso Stuttgart 21 nicht als Horror-Game rausbringen, bei dem man als Spieler unendlich lange zum Gleis laufen muss.
2: Falls Sie denken, der Weg dauert unendlich lang, das stimmt nicht.
1: Gänsehaut, Leute. Wann die Vollversion von S21 The Game rauskommt, ist noch nicht bekannt, aber ihr könnt euch die Demo zum Spiel auf Steam jetzt schon kostenlos runterladen, falls ihr länger nicht mehr Bahn gefahren seid und mal wieder was spüren wollt.
0: Absoluter Horror. Das ist euer Trend-Update. Das bekommt ihr auch morgen wieder um kurz nach 6 und um kurz nach 8 nur hier auf Radio Galaxy.

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0: kurz vor 6 haben wir's. Ich hoffe, ihr sitzt schon im Auto und seid auf dem Weg in euren Feierabend. Da begleiten wir euch natürlich von Radio Galaxy mit den besten aktuellen Hits. Gleich ganz entspannte Nummer. Save My Love von Kygo, Khaled und Griffin bei uns in der Playlist, damit ihr mir noch gut ankommt. Außerdem ganz frischer Sound für euch mit am Start von Another Talk to You. Richtig Hammer Nummer. Gibt's gleich für euch auf die Ohren hier auf Radio Galaxy. Und im Auto hört ihr uns komplett rauschfrei über DAB+.
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2: mit Chiara. Servus. Einen Wiki-Erlebnistag gibt's morgen auf der MS Brombachsee mit lustigen Wikingerspielen und Aktionen für Kinder rund um Wiki. Abfahrt ist um 11 Uhr bei der Anlegestelle Ramsberg. Alle Infos gibt's unter msbrombachsee.com. Die Energie-Kino-Tour, großes Kino unter freiem Himmel für einen guten Zweck. Alle Infos, Termine und Tickets findet ihr unter n-rg-kinotour.de. Und der Winsbacher Kinosommer, von Donnerstag bis Sonntag Open-Air-Kino im Waldstrandbad Retzendorf. Gezeigt werden hier die Filme Toy Story 5, Ein Münchner im Himmel, Spider-Man Brand New Day und Steckerlfisch-Fiasko, Teil 10 der Eberhofer-Reihe. Alle Infos unter winsbach.de.
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13: 21 Grad aktuell in Langenaltheim. In der Nacht ist es sternenklar bei Tiefstwerten um 10 Grad. Der Galaxy-Wettertrend. Morgen kommen dann später auch immer wieder Regenschauer dazu bei rund 21 Grad.
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15: Vorsicht auf der A7 Würzburg Richtung Ulm zwischen Feuchtwang West und Dinkelsbühl-Fichtenau. Ein defektes Fahrzeug. Blitzer haben wir in Dinkelsbühl in der Sonnenstraße in der 30er-Zone. In Feuchtwangen am Freibad steht ein Blitzeranhänger. Dann auf der B13 wird zwischen Kellermühle und Buchheim geblitzt und auf der B466 nach Nordstettenhöhe Parkplatz in der Hecke in Richtung Gunzenhausen.
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Münchner Allianz Arena steht in Sydney? Warte, was ist denn da los? Also zumindest ist das so, wenn ihr einer Medaille glauben wollt. Da ging, glaube ich, gehörig was schief. Schönen Nachmittag, ihr hört Radio Galaxy, ich bin der Moritz und ich hoffe, ihr kommt noch gut durch. Sydney liegt ja in Australien bekanntermaßen und da hat ein Marathon stattgefunden. Und auf der Finisher-Medaille gab es jetzt tatsächlich genauso eine Panne. Da ist nämlich die Münchner Allianz Arena zu sehen. Ein sehr kurioser Fehler. In Sydney steht tatsächlich ein Allianz Stadium. Da lag also die Verwechslung sehr, sehr nahe. Naja, ist auch menschlich. Auch die Veranstalter haben darum gebeten, dass man ihnen das nicht zu sehr vorwirft. Und die Medaille, die dürfte es nicht so oft geben. Ja, und es ist also eine richtig witzige und auch einzigartige Erinnerung an diesen Marathon und an das schöne Bayern. Genauer gesagt, die Münchner Allianz Arena. Ich find's super. Ihr hört Radio Galaxy und das sind die besten aktuellen Hits. Nur für euch. Was?

0: Es ist kurz vor sechs, ihr hört Radio Galaxy mit Moritz und an dieser Stelle verabschiede ich mich in meinen Feierabend. Ich wünsche euch noch einen tollen Montagabend und den verbringen wir hier natürlich auch mit den besten aktuellen Hits auf Radio Galaxy. Bibi Rexha mit New Religion gleich, richtige Energie für unseren Feierabend. Außerdem Moving to the Sun von Ugel auch mit am Start, denn wir sind ja noch immer mittendrin im Hitsommer. Gibt's gleich für euch alles auf die Ohren hier auf Radio Galaxy.
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13: Ich bin Joshua Heise. 36 Jahre ist die Wiedervereinigung jetzt her, doch nach wie vor sind Ostdeutsche in Spitzenpositionen unterrepräsentiert. Das ist beim aktuellen Elitenmonitor rausgekommen. Demnach kam 2024 nur etwas mehr als jeder Zehnte in deutschen Spitzenpositionen aus den neuen Bundesländern. Besonders in der Wirtschaft, der Kultur und dem Militär gibt es selten ostdeutsche Führungskräfte. Abnehmspritzen für alle mit Übergewicht und das auf Kassenkosten. Vor diesem Vorschlag warnt jetzt AOK-Chefin Reimann, denn das könnte die gesetzlichen Krankenversicherungen bis zu 45 Milliarden Euro kosten. Die Vorsitzende des gemeinsamen Bundesausschusses Obden-Drenk hatte zuletzt vorgeschlagen, Abnehmspritzen bei schwerer Adipositas von der Kasse zahlen zu lassen. Gärreste, Jauche, Gülle. Alles Stoffe, die schädlich für Wasser und Umwelt sind. Und in Deutschland sind letztes Jahr weniger solcher Stoffe in die Natur gelangt. Umgerechnet waren es rund 5,9 Millionen Liter. Das sind fast 10% weniger als 2024, sagt das Statistische Bundesamt. Außerdem ist die Zahl der Unfälle mit solchen Schadstoffen auf den niedrigsten Wert seit 15 Jahren gesunken. Die Münchner Feuerwehr hat einer Familie im 300 Kilometer entfernten Italien Urlaub geholfen. Die Mutter ist im Urlaubsort Bibione zusammengebrochen. Weil ihre 11-jährige Tochter nicht wusste, wie sie den Notruf dort erreichen kann, hat sie zu Hause den Vater angerufen. Der hat die Münchner Leitstelle informiert, die alle Informationen an die italienischen Kollegen weitergeleitet hat. Ein Krankenwagen hat die Frau in eine Klinik gebracht. Ihr geht es inzwischen besser.
11: Und jetzt Aktuelles aus Mittelfranken.
14: Mit Lisa Immendörfer. Ein Autofahrer ist am frühen Sonntagmorgen in Röttenbach frontal gegen einen Brückenpfeiler gekracht. Der 26-jährige Fahrer wird dabei schwer verletzt, wie die Polizei Rot berichtet. Ein Alkoholtest ergab einen Wert von 2,2 Promille. Der Führerschein des Fahrers wurde noch an Ort und Stelle eingezogen. Ihn erwartet nun ein Strafverfahren. Der Schaden an der Brücke und Auto liegt bei etwa 5.000 Euro, so die Polizeiinspektion Rot.
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3: 21 Grad aktuell in Heilsbronn. In der Nacht ist es sternenklar bei Tiefstwerten um 10 Grad. Der Galaxy-Wettertrend. Morgen kommen dann später auch immer wieder Regenschauer dazu bei rund 21 Grad.
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15: Die A6 Heilbronn Richtung Nürnberg zwischen dem Dreieck Rot und dem Kreuz Nürnberg Süd. 1 Kilometer Stau. Das macht einen Plus von etwa 5 Minuten. Vorsicht auf der A7 Würzburg Richtung Ulm zwischen Feuchtwang West und Dinkelsbühl-Fichtenau. Hier steht ein defektes Fahrzeug. Blitzer haben wir in Dinkelsbühl in der Sonnenstraße in der 30er-Zone. Ein Blitzeranhänger, der steht in Feuchtwangen und zwar am Freibad. Und dann werden auch noch teure Fotos gemacht auf der B13 und zwar zwischen Kellermühle und Buchheim.
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7: Ich bin Helen Martin. Abnehmspritzen werden gerade regelrecht gehypt. Aber die Spritze auf Kassenkosten? Davor warnt jetzt AOK-Chefin Reimann. Sie sagt, der gesetzlichen Krankenversicherung würden dadurch Milliardenkosten drohen. Ronny Thorau mit den Einzelheiten.
8: Würde man die Spritzen zur Kassenleistung machen, etwa für Menschen ab einem Body-Mass-Index von 30 oder mehr, würden 45 Milliarden Euro an Kosten bei der GKV entstehen, so AOK-Chefin Reimann. Vom Sozialverband heißt es dagegen differenzierter, man dürfe nicht nur über die Medikamentenkosten sprechen. Auch Adipositas verursache medizinische Kosten in Milliardenhöhe.
7: Obwohl die Gasspeicher aktuell niedrig gefüllt sind, geht das Bundeswirtschaftsministerium nicht davon aus, dass Gas im Winter knapp werden könnte. Ein Sprecher hat gesagt, man sei zufrieden mit der Befüllung der Speicher. Aus der Energiebranche kommen aber teilweise andere Stimmen. Da heißt es zum Beispiel, dass es immer schwerer werde, das Speicherziel von 70% bis November zu erreichen. Der Klimawandel heizt die Weltmeere weiter auf. Jetzt am Wochenende lag die durchschnittliche Meeresoberflächentemperatur bei 21,1 Grad Celsius, höher als der bisherige Rekord von März 2024. Das meldet der EU-Klimadienst Copernicus. Der sagt, dass der menschengemachte Klimawandel und auch das Wetterphänomen El Niño verantwortlich für die Rekordtemperatur sind. Am Aschaffenburger Hauptbahnhof ist ein Mann mit einem 18 cm langen Küchenmesser aufgefallen. Er hat damit zum Beispiel Stichbewegungen in Richtung eines leeren Sitzplatzes gemacht. Die Bundespolizei hat den 25-Jährigen in einem abfahrbereiten Zug gestoppt und festgenommen. Bedroht hat er laut Polizei niemanden, er kam später wieder frei.
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9: Bis heute Nacht ist es bewölkt, teilweise ganz leicht nur bei euch, teilweise aber auch schon ein bisschen dichter. Bis Mitternacht schaut's aber noch relativ gut aus, da soll's trocken bleiben und die Temperaturen, die gehen dann runter in der Nacht. 8 bis 15 Grad erwarten uns da. Der Galaxy-Wettertrend für die nächsten Tage. Morgen sind so ein paar Wolken mit am Start, die dann so durch Bayern ziehen, bringen Schauer und Gewitter mit, aber übermorgen ziehen die dann auch schon wieder weg. Und dann bekommen wir mehr Sonnenschein ab bei maximal 28 Grad in den nächsten Tagen.
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5: Ich bin Helen Martin. Die Ukraine zeigt sich zum 35. Jahrestag der Unabhängigkeit stolz auf ihren Kampf gegen Russlands Krieg. Präsident Zelensky nutzte seine Rede an die Nation für eine Kampfansage an Russlands Präsidenten Putin und kündigte weiteren Widerstand an. Ulf Mauder berichtet.
6: Die Ukraine erhält auch weitere Militärhilfen aus Großbritannien und von der EU. Die Reaktion aus dem Kreml hier in Moskau ließ nicht lange auf sich warten. Mit den Rüstungshilfen werde weiter Öl ins Feuer des Krieges gegossen. Verhindert werde so jeder Versuch, in Friedensverhandlungen zu treten, hieß es hier in Moskau.
5: Ostdeutsche sind in Spitzenpositionen nach wie vor unterrepräsentiert. Das ist das Ergebnis des Elitenmonitor. Da heißt es, dass 2024 der Anteil ostdeutscher Führungskräfte unverändert bei rund 12% lag. Besonders in der Wirtschaft und im Militär gibt es demnach wenig oder gar kein ostdeutsches Spitzenpersonal. Etwas besser sieht es laut der Studie in der Verwaltung und in der Wissenschaft aus. Die Münchner Feuerwehr hat einer Familie im 300 Kilometer entfernten Italienurlaub geholfen. Die Mutter war im Urlaubsort Bibione zusammengebrochen. Weil ihre 11-jährige Tochter nicht wusste, wie sie den Notruf dort erreichen kann, hat sie zu Hause den Vater angerufen. Der hat die Münchner Leitstelle informiert, die alle Informationen an die italienischen Kollegen weitergeleitet hat. Ein Krankenwagen hat die Frau in eine Klinik gebracht, ihr geht es inzwischen besser. Und noch zum Fußball, da ist ja auch heute Abend wieder DFB-Pokal, Runde Nummer 1. Die Würzburger Kickers haben die Sensation verpasst, nachdem der Drittligist daheim gegen den ersten FC Köln in Führung lag. Hat der FC die Partie noch gedreht und 2:1 gewonnen und ist eine Runde weiter. Genauso wie der HSV, der hat beim Drittligisten SC Verl 3:0 gewonnen.
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7: Bis heute Nacht ist es bewölkt, teilweise ganz leicht nur bei euch, teilweise aber auch schon ein bisschen dichter. Bis Mitternacht schaut's aber noch relativ gut aus, da soll's trocken bleiben. Und die Temperaturen, die gehen dann runter in der Nacht. 8 bis 15 Grad erwarten uns da. Der Galaxy-Wettertrend für die nächsten Tage. Morgen sind so ein paar Wolken mit am Start, die dann so durch Bayern ziehen, bringen Schauer und Gewitter mit. Aber übermorgen ziehen die dann auch schon wieder weg. Und dann bekommen wir mehr Sonnenschein ab bei maximal 28 Grad in den nächsten Tagen.
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2: Ich bin Helen Martin. Die Weltmeere waren am Samstag so heiß wie noch nie seit Messbeginn vor fast 50 Jahren. 21,1 Grad im weltweiten Durchschnitt. Das meldet der EU-Klimadienst Copernicus. Der bisherige Rekordwert ist damit geknackt. Mehr dazu von Ronny Thorau.
3: Nicht nur an Land, auch im Meer gibt es Hitzewellen und auch die werden durch den Klimawandel immer häufiger. Grund für den Temperaturrekord jetzt ist neben dem Klimawandel auch das Wetterphänomen El Niño, das die Meere zusätzlich erwärmt. Durch höhere Meerestemperaturen steigt laut Forschern das Risiko von Extremwetter, denn wärmere Ozeane geben mehr Feuchtigkeit und Wärme an die Atmosphäre ab, was zu stärkeren Niederschlägen und Stürmen führen kann.
2: Die Füllstände der Gasspeicher sind niedrig, doch laut dem Bundeswirtschaftsministerium heißt das nicht, dass Gas im Winter knapp werden könnte. Man sei zufrieden mit der Befüllung der Speicher, heißt es. Die Energiebranche sieht das anders. Sie warnt, das Ziel, dass die Gasspeicher bis November zu 70% befüllt sind, sei immer schwerer zu erreichen. Ähnlich sieht's auch die Bundesnetzagentur. Am Aschaffenburger Hauptbahnhof ist ein Mann mit einem 18 cm langen Küchenmesser aufgefallen. Er hat damit zum Beispiel Stichbewegungen in Richtung eines leeren Sitzplatzes gemacht. Die Bundespolizei hat den 25-Jährigen in einem abfahrbereiten Zug gestoppt und festgenommen. Bedroht hat er laut Polizei niemanden, er kam später wieder frei. In der ersten Runde des DFB-Pokals hat der VSG Altglienicke die Sensation verpasst. Lange hat der Regionalligist zu Hause mit dem Zweitligisten Wolfsburg gut mitgehalten, aber am Ende hat der VfL dann doch 9:8 nach Elfmeterschießen gewonnen. Eine Runde weiter ist auch der erste FC Köln nach einem 2:1 beim Drittligisten Würzburger Kickers und der Hamburger SV ist ebenfalls in Runde 2. Der HSV hat 3:0 beim Drittligisten SC Verl gewonnen.
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4: Bis heute Nacht ist es bewölkt, teilweise ganz leicht nur bei euch, teilweise aber auch schon ein bisschen dichter. Bis Mitternacht schaut's aber noch relativ gut aus, da soll's trocken bleiben. Und die Temperaturen, die gehen dann runter in der Nacht. 8 bis 15 Grad erwarten uns da. Der Galaxy-Wettertrend für die nächsten Tage. Morgen sind so ein paar Wolken mit am Start, die dann so durch Bayern ziehen, bringen Schauer und Gewitter mit. Aber übermorgen ziehen die dann auch schon wieder weg. Und dann bekommen wir mehr Sonnenschein ab bei maximal 28 Grad in den nächsten Tagen.
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2: Ich bin Moritz Einzel. Ostdeutsche sind in Spitzenpositionen nach wie vor unterrepräsentiert. Das ist das Ergebnis des Elitenmonitors. Da heißt es, dass 2024 der Anteil ostdeutscher Führungskräfte unverändert bei rund 12% lag. Besonders in der Wirtschaft und im Militär gibt es demnach wenig oder gar kein ostdeutsches Spitzenpersonal. Etwas besser sieht's laut der Studie in der Verwaltung und in der Wissenschaft aus. Die Ukraine feiert heute ihre Unabhängigkeit mitten im Krieg. Der ukrainische Präsident Selenskyj hat zu diesem Anlass gesagt, Russland müsse durch die Einheit der Welt in die Knie gezwungen werden. Bundeskanzler Merz hat in einer Videobotschaft die Widerstandskraft der Ukrainer gewürdigt. Diese würden der Welt zeigen, was es heißt, für Freiheit und für einen gerechten Frieden einzustehen. Die Münchner Feuerwehr hat einer Familie im 300 Kilometer entfernten Italien Urlaub geholfen. Die Mutter war im Urlaubsort Bibione zusammengebrochen. Weil ihre 11-jährige Tochter nicht wusste, wie sie den Notruf dort erreichen kann, hat sie zu Hause den Vater angerufen. Der hat die Münchner Leitstelle informiert, die alle Informationen an die italienischen Kollegen weitergeleitet hat. Ein Krankenwagen hat die Frau in eine Klinik gebracht. Ihr geht es inzwischen besser. Fußball-Drittligist Würzburger Kickers hat in der ersten Runde des DFB-Pokals eine Überraschung verpasst. Das Team unterlag dem Bundesligisten Köln mit 1:2. Regionalligist Alt-Glienicke verpasste gegen Bundesliga-Absteiger Wolfsburg knapp eine Sensation und verlor 8:9 nach Elfmeterschießen. Der Hamburger SV siegte 3:0 beim Drittligisten Verl.
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3: Bis heute Nacht ist es bewölkt, teilweise ganz leicht nur bei euch, teilweise aber auch schon ein bisschen dichter. Bis Mitternacht schaut es aber noch relativ gut aus, da soll es trocken bleiben. Und die Temperaturen, die gehen dann runter in der Nacht. 8 bis 15 Grad erwarten uns da. Der Galaxy-Wettertrend für die nächsten Tage. Morgen sind so ein paar Wolken mit am Start, die dann so durch Bayern ziehen, bringen Schauer und Gewitter mit. Aber übermorgen ziehen die dann auch schon wieder weg. Und dann bekommen wir mehr Sonnenschein ab bei maximal 28 Grad in den nächsten Tagen.
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2: Ich bin Moritz Einzel. Ostdeutsche sind in Spitzenpositionen nach wie vor unterrepräsentiert. Das ist das Ergebnis des Elitenmonitors. Da heißt es, dass 2024 der Anteil ostdeutscher Führungskräfte unverändert bei rund 12% lag. Besonders in der Wirtschaft und im Militär gibt es demnach wenig oder gar kein ostdeutsches Spitzenpersonal. Etwas besser sieht's laut der Studie in der Verwaltung und in der Wissenschaft aus. Die Ukraine feiert heute ihre Unabhängigkeit mitten im Krieg. Der ukrainische Präsident Selenskyj hat zu diesem Anlass gesagt, Russland müsse durch die Einheit der Welt in die Knie gezwungen werden. Bundeskanzler Merz hat in einer Videobotschaft die Widerstandskraft der Ukrainer gewürdigt. Diese würden der Welt zeigen, was es heißt, für Freiheit und für einen gerechten Frieden einzustehen. Die Münchner Feuerwehr hat einer Familie im 300 Kilometer entfernten Italien Urlaub geholfen. Die Mutter war im Urlaubsort Bibione zusammengebrochen. Weil ihre 11-jährige Tochter nicht wusste, wie sie den Notruf dort erreichen kann, hat sie zu Hause den Vater angerufen. Der hat die Münchner Leitstelle informiert, die alle Informationen an die italienischen Kollegen weitergeleitet hat. Ein Krankenwagen hat die Frau in eine Klinik gebracht. Ihr geht es inzwischen besser. Fußball-Drittligist Würzburger Kickers hat in der ersten Runde des DFB-Pokals eine Überraschung verpasst. Das Team unterlag dem Bundesligisten Köln mit 1:2. Regionalligist Alt-Glienicke verpasste gegen Bundesliga-Absteiger Wolfsburg knapp eine Sensation und verlor 8:9 nach Elfmeterschießen. Der Hamburger SV siegte 3:0 beim Drittligisten Verl.
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2: Ich bin Moritz Einzel. Die Ukraine hat heute den 35. Jahrestag ihrer Unabhängigkeit gefeiert. Aus diesem Anlass erneuerte Bundeskanzler Merz per Videobotschaft die klare Haltung Deutschlands.
3: Heute, an diesem wichtigen Tag, gilt ganz besonders: Wir stehen fest an der Seite der Ukraine.
2: Die EU genehmigte zum Unabhängigkeitstag neue Militärhilfen im Wert von mehr als 6 Milliarden Euro für den ukrainischen Kampf gegen Russlands Angriffskrieg. Der Klimawandel heizt die Weltmeere weiter auf. Jetzt am Wochenende lag die durchschnittliche Meeresoberflächentemperatur bei 21,1 Grad Celsius höher als der bisherige Rekord von März 2024. Das meldet der EU-Klimadienst Copernicus. Der sagt, dass der menschengemachte Klimawandel und auch das Wetterphänomen El Niño verantwortlich für die Rekordtemperatur sind. Die Füllstände der Gasspeicher sind niedrig, doch laut dem Bundeswirtschaftsministerium heißt das nicht, dass Gas im Winter knapp werden könnte. Man sei zufrieden mit der Befüllung der Speicher, heißt es. Die Energiebranche sieht das anders. Sie warnt, das Ziel, dass die Gasspeicher bis November zu 70% befüllt sind, sei immer schwerer zu erreichen. Ähnlich sieht's auch die Bundesnetzagentur. Erstrunden aus für die Würzburger Kickers im DFB-Pokal. Der Fußball-Drittligist hat gegen den favorisierten Bundesligisten 1. FC Köln mit 1:2 verloren. Eine Sensation ganz knapp verpasst hat Regionalligist Alt-Glienicke. Die Berliner unterlagen Bundesliga-Absteiger Wolfsburg mit 8:9 nach Elfmeterschießen. Nach Verlängerung hatte es 3:3 gestanden. Der Hamburger SV siegte 3:0 beim Drittligisten Verl.
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4: Bis heute Nacht ist es bewölkt, teilweise ganz leicht nur bei euch, teilweise aber auch schon ein bisschen dichter. Bis Mitternacht schaut es aber noch relativ gut aus, da soll es trocken bleiben. Und die Temperaturen, die gehen dann runter in der Nacht. 8 bis 15 Grad erwarten uns da. Der Galaxy-Wettertrend für die nächsten Tage. Morgen sind so ein paar Wolken mit am Start, die dann so durch Bayern ziehen, bringen Schauer und Gewitter mit. Aber übermorgen ziehen die dann auch schon wieder weg. Und dann bekommen wir mehr Sonnenschein ab bei maximal 28 Grad in den nächsten Tagen.
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2: Ich bin Moritz Einzel. Die Ukraine hat heute den 35. Jahrestag ihrer Unabhängigkeit gefeiert. Aus diesem Anlass erneuerte Bundeskanzler Merz per Videobotschaft die klare Haltung Deutschlands.
3: Heute, an diesem wichtigen Tag, gilt ganz besonders: Wir stehen fest an der Seite der Ukraine.
2: Die EU genehmigte zum Unabhängigkeitstag neue Militärhilfen im Wert von mehr als 6 Milliarden Euro für den ukrainischen Kampf gegen Russlands Angriffskrieg. Der Klimawandel heizt die Weltmeere weiter auf. Jetzt am Wochenende lag die durchschnittliche Meeresoberflächentemperatur bei 21,1 Grad Celsius, höher als der bisherige Rekord von März 2024. Das meldet der EU-Klimadienst Copernicus. Der sagt, dass der menschengemachte Klimawandel und auch das Wetterphänomen El Niño verantwortlich für die Rekordtemperatur sind. Die Füllstände der Gasspeicher sind niedrig, doch laut dem Bundeswirtschaftsministerium heißt das nicht, dass Gas im Winter knapp werden könnte. Man sei zufrieden mit der Befüllung der Speicher, heißt es. Die Energiebranche sieht das anders. Sie warnt, das Ziel, dass die Gasspeicher bis November zu 70% befüllt sind, sei immer schwerer zu erreichen. Ähnlich sieht's auch die Bundesnetzagentur. Erstrunden aus für die Würzburger Kickers im DFB-Pokal. Der Fußball-Drittligist hat gegen den favorisierten Bundesligisten 1. FC Köln mit 1:2 verloren. Eine Sensation ganz knapp verpasst hat Regionalligist Alt-Glienicke. Die Berliner unterlagen Bundesliga-Absteiger Wolfsburg mit 8:9 nach Elfmeterschießen. Nach Verlängerung hatte es 3:3 gestanden. Der Hamburger SV siegte 3:0 beim Drittligisten Verl.
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2: Ich bin Moritz Einzel. Im Krieg der USA gegen den Iran sind seit Wochen keine sichtbaren Ergebnisse zu erkennen. Jetzt will die US-Regierung Teheran wirtschaftlich kleinkriegen. Laut dem Finanzministerium in Washington wurden Sanktionen gegen rund 60 Personen, Organisationen und Schiffe verhängt. Finanzminister Bessent kündigte außerdem Strafmaßnahmen gegen alle Länder an, die weiter Geschäfte mit dem Iran machen. Zigaretten und Alkohol sollten teurer werden und schwerer zu kriegen sein. Das fordert AOK-Chefin Reimann. Konkret könnte das heißen, dass es Alkohol nicht mehr an jeder Tankstelle gibt. Reimann sieht das als wichtige Maßnahme, um Krankheiten besser vorzubeugen. Außerdem kritisiert sie, dass die telefonische Krankschreibung abgeschafft werden soll, denn gerade bei Infektionswellen sei diese hilfreich. Am Aschaffenburger Hauptbahnhof ist ein Mann mit einem 18 cm langen Küchenmesser aufgefallen. Er hat damit zum Beispiel Stichbewegungen in Richtung eines leeren Sitzplatzes gemacht. Die Bundespolizei hat den 25-Jährigen in einem abfahrbereiten Zug gestoppt und festgenommen. Bedroht hat er laut Polizei niemanden. Er kam später wieder frei. Die Würzburger Kickers sind in der ersten Runde aus dem DFB-Pokal ausgeschieden. Der Fußball-Drittligist verlor gegen den Bundesligisten Köln mit 1:2. Kickers-Coach Michael Schiele zeigte sich enttäuscht bei Sky.
3: Ja, wir haben einen riesen Fight geleistet dem Gegner. Die hatten so Probleme. Das waren zwei Tore, die wir uns selber mit eingeschenkt haben. So haben wir auch ein Tor gemacht, das 1:0. Und am Ende der Fußballgott war nicht bei uns, leider.
2: Regionalligist Alt-Glienicke musste sich dem Zweitligisten Wolfsburg mit 8:9 nach Elfmeterschießen geschlagen geben. Der Hamburger SV gewann 3:0 beim Drittligisten Verl und Bundesliga-Aufsteiger Schalke siegte beim Halleschen FC aus der vierten Liga mit 5:2 nach Verlängerung.
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2: Ich bin Moritz Einzel. Im Krieg der USA gegen den Iran sind seit Wochen keine sichtbaren Ergebnisse zu erkennen. Jetzt will die US-Regierung Teheran wirtschaftlich kleinkriegen. Laut dem Finanzministerium in Washington wurden Sanktionen gegen rund 60 Personen, Organisationen und Schiffe verhängt. Finanzminister Bessent kündigte außerdem Strafmaßnahmen gegen alle Länder an, die weiter Geschäfte mit dem Iran machen. Zigaretten und Alkohol sollten teurer werden und schwerer zu kriegen sein. Das fordert AOK-Chefin Reimann. Konkret könnte das heißen, dass es Alkohol nicht mehr an jeder Tankstelle gibt. Reimann sieht das als wichtige Maßnahme, um Krankheiten besser vorzubeugen. Außerdem kritisiert sie, dass die telefonische Krankschreibung abgeschafft werden soll, denn gerade bei Infektionswellen sei diese hilfreich. Am Aschaffenburger Hauptbahnhof ist ein Mann mit einem 18 cm langen Küchenmesser aufgefallen. Er hat damit zum Beispiel Stichbewegungen in Richtung eines leeren Sitzplatzes gemacht. Die Bundespolizei hat den 25-Jährigen in einem abfahrbereiten Zug gestoppt und festgenommen. Bedroht hat er laut Polizei niemanden. Er kam später wieder frei. Die Würzburger Kickers sind in der ersten Runde aus dem DFB-Pokal ausgeschieden. Der Fußball-Drittligist verlor gegen den Bundesligisten Köln mit 1:2. Kickers-Coach Michael Schiele zeigte sich enttäuscht bei Sky.
3: Ja, wir haben einen riesen Fight geleistet dem Gegner. Die hatten so Probleme. Das waren zwei Tore, die wir uns selber mit eingeschenkt haben. So haben wir auch ein Tor gemacht, das 1:0. Und am Ende der Fußballgott war nicht bei uns, leider.
2: Regionalligist Alt-Glienicke musste sich dem Zweitligisten Wolfsburg mit 8:9 nach Elfmeterschießen geschlagen geben. Der Hamburger SV gewann 3:0 beim Drittligisten Verl und Bundesliga-Aufsteiger Schalke siegte beim Halleschen FC aus der vierten Liga mit 5:2 nach Verlängerung.
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2: Ich bin Moritz Einzel. Finanzminister Klingbeil sieht im Iran-Krieg den Grund für gestiegene Zinsen für Staatsschulden. Nach einem Treffen mit deutschsprachigen Kollegen in Liechtenstein sprach Klingbeil von einer globalen Unsicherheit, die durch den Krieg von US-Präsident Trump im Iran ausgelöst worden sei. Die Renditen von Staatsanleihen waren zuvor auf Rekordniveaus hochgeschossen. Das macht die Aufnahme neuer Schulden teurer. Anlässlich des 35. Unabhängigkeitstags der Ukraine haben die westlichen Verbündeten dem kriegsgebeutelten Land den Rücken gestärkt. Die sogenannte Koalition der Willigen, an der auch Deutschland beteiligt ist, erklärte, die Ukraine müsse in ihrem Kampf zur Verteidigung ihrer Souveränität weiter unterstützt werden. Die EU machte unterdessen weitere gut 6 Milliarden Euro Militärhilfe locker. Am 6. September ist Landtagswahl in Sachsen-Anhalt. Im Vorfeld hat Landeswahlleiterin Diekmann Spekulationen zurückgewiesen, die Briefwahl sei unsicher und leicht manipulierbar. Die Briefwahl sei durch zahlreiche Sicherheitsmaßnahmen geschützt. AfD-Co-Chef Krupalla hatte Zweifel daran gesät, dass bei der Briefwahl alles mit rechten Dingen zugeht. Die Würzburger Kickers haben eine Überraschung im DFB-Pokal verpasst. Der Fußball-Drittligist hat sein Erstrundenspiel gegen den Bundesligisten Köln mit 1:2 verloren und das trotz Pausenführung. Würzburgs Torschütze David Abrangao bei Sky.
3: Ich finde auch, wir haben ein super Spiel gemacht in der ersten Halbzeit vor allem. In der zweiten Halbzeit haben wir auch gut gekämpft. Da hat man schon gemerkt, dass sie auch noch mal ein bisschen mehr, dass sie auch kräftiger werden, dass sie vielleicht auch eine bisschen bessere Fitness haben. Aber ich finde, wir haben es super gemacht und ja, zum Schluss hat es dann einfach auch das bisschen Quäntchen Glück gefehlt, finde ich.
2: Der Hamburger SV gewann 3:0 beim Drittligisten Verl. Regionalligist Alt-Glienicke verlor knapp mit 8:9 nach Elfmeterschießen gegen den Zweitligisten Wolfsburg. Und Regionalligist Hallischer FC unterlag Schalke 04 mit 2:5 nach Verlängerung.
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2: Ich bin Moritz Einzel. Finanzminister Klingbeil sieht im Iran-Krieg den Grund für gestiegene Zinsen für Staatsschulden. Nach einem Treffen mit deutschsprachigen Kollegen in Liechtenstein sprach Klingbeil von einer globalen Unsicherheit, die durch den Krieg von US-Präsident Trump im Iran ausgelöst worden sei. Die Renditen von Staatsanleihen waren zuvor auf Rekordniveaus hochgeschossen. Das macht die Aufnahme neuer Schulden teurer. Anlässlich des 35. Unabhängigkeitstags der Ukraine haben die westlichen Verbündeten dem kriegsgebeutelten Land den Rücken gestärkt. Die sogenannte Koalition der Willigen, an der auch Deutschland beteiligt ist, erklärte, die Ukraine müsse in ihrem Kampf zur Verteidigung ihrer Souveränität weiter unterstützt werden. Die EU machte unterdessen weitere gut 6 Milliarden Euro Militärhilfe locker. Am 6. September ist Landtagswahl in Sachsen-Anhalt. Im Vorfeld hat Landeswahlleiterin Diekmann Spekulationen zurückgewiesen, die Briefwahl sei unsicher und leicht manipulierbar. Die Briefwahl sei durch zahlreiche Sicherheitsmaßnahmen geschützt. AfD-Co-Chef Krupalla hatte Zweifel daran gesät, dass bei der Briefwahl alles mit rechten Dingen zugeht. Die Würzburger Kickers haben eine Überraschung im DFB-Pokal verpasst. Der Fußball-Drittligist hat sein Erstrundenspiel gegen den Bundesligisten Köln mit 1:2 verloren und das trotz Pausenführung. Würzburgs Torschütze David Abrangao bei Sky.
3: Ich finde auch, wir haben ein super Spiel gemacht in der ersten Halbzeit vor allem. In der zweiten Halbzeit haben wir auch gut gekämpft. Da hat man schon gemerkt, dass sie auch noch mal ein bisschen mehr, dass sie auch kräftiger werden, dass sie vielleicht auch eine bisschen bessere Fitness haben. Aber ich finde, wir haben es super gemacht und ja, zum Schluss hat es dann einfach auch das bisschen Quäntchen Glück gefehlt, finde ich.
2: Der Hamburger SV gewann 3:0 beim Drittligisten Verl. Regionalligist Alt-Glienicke verlor knapp mit 8:9 nach Elfmeterschießen gegen den Zweitligisten Wolfsburg. Und Regionalligist Hallischer FC unterlag Schalke 04 mit 2:5 nach Verlängerung.
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2: Ich bin Moritz Einzel. Trotz des Sommers zieht es gerade viele Menschen in die Kinos. Das liegt besonders an den beiden Blockbustern Spider-Man Brand New Day und Die Odyssee. 2026 könnte sich sogar zum stärksten Kinojahr in Deutschland seit der Pandemie entwickeln. Im ersten Halbjahr wurden rund 47,5 Millionen Tickets verkauft. Das waren fast 7 Millionen mehr als im Vorjahreszeitraum. Die Briefwahl ist sicher, das hat die Landeswahlleiterin von Sachsen-Anhalt Diekmann betont. Sie wies Spekulationen zurück, wonach die Briefwahl leicht manipulierbar sei. AfD-Co-Chef Chrupalla hatte zuvor Zweifel daran gesät, dass bei der Briefwahl alles mit rechten Dingen zugeht. Am 6. September wird in Sachsen-Anhalt ein neuer Landtag gewählt, die AfD liegt in Umfragen klar vorne. Die Weltmeere waren am Wochenende so heiß wie noch nie. 21,1 Grad an der Oberfläche, das ist der höchste Wert seit Beginn der Messungen vor 47 Jahren, meldet der EU-Klimadienst Copernicus. Grund für diese Rekordtemperatur ist die Erderwärmung und das aktuelle El Niño-Ereignis im Pazifik. Im DFB-Pokal hat der hallische FC eine Erstrundenüberraschung verpasst. Der Fußball-Regionalligist unterlag dem Bundesliga-Aufsteiger Schalke 04 mit 2:5 nach Verlängerung. Die 30 Minuten extra hatte sich Halle durch den Treffer zum zwischenzeitlichen 2:2 in der Nachspielzeit verdient. Torschütze Niklas Stierlin bei Sky.
3: War einfach ein geiles Spiel, ein Highlight absolut. Und dann in der Verlängerung wollten wir eigentlich nicht so in die Bredouille kommen und uns nochmal so viele einschenken lassen. Aber irgendwann hat die Kraft dann auch losgelassen. Und dann ist schade, aber ich glaube, wir können stolz auf uns sein.
2: Am Ende also 5:2 für Schalke. Regionalligist Alt-Glienicke verlor gegen den Zweitligisten Wolfsburg 8:9 nach Elfmeterschießen. Drittligist Ferl war chancenlos gegen den HSV 0:3. Und Drittligist Würzburg musste sich Köln knapp geschlagen geben mit 1:2.
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